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3: Im Studio Cornelius Dreger. Die USA haben neue massive Angriffe auf den Iran gestartet. Iranische Staatsmedien berichten von Explosionen im Süden des Landes. Die Führung in Teheran droht mit Vergeltung. Eigentlich gibt es einen Waffenstillstand zwischen den USA und dem Iran. Washington wirft Teheran aber vor, drei Tanker in der Straße von Hormuz beschossen zu haben. Die Angriffe jetzt seien eine Reaktion darauf. Zuvor hatten die USA bereits Ölsanktionen gegen den Iran wieder in Kraft gesetzt. Auch auf dem NATO-Gipfel in Ankara ist der Iran-Krieg Thema. US-Präsident Trump hat ihn zum Anlass genommen, mal wieder auf das Verteidigungsbündnis zu schimpfen. Die übrigen Staats- und Regierungschefs der NATO konzentrieren sich lieber auf neue Rüstungsgeschäfte. Die Rede ist von Rüstungsverträgen im Wert von 44 Milliarden Euro, die in Ankara unterzeichnet werden sollen. Milliarden für unsere Sicherheit, die Wirtschaft ankurbeln und Hunderttausende Arbeitsplätze schaffen, sagt NATO-Generalsekretär Rutte. Aus der Opposition und von Gewerkschaften hagelt es Kritik an den Plänen von Familienministerin Prien zum Elterngeld. Es soll monatlich leicht erhöht, dafür aber nicht mehr so lange gezahlt werden. Jana Klonikowski.
4: Die Linken finden, Bezugsdauer senken geht gar nicht. Sie sprechen von einer Bankrotterklärung einer Regierung, die Kinder offensichtlich nur noch als Luxusgut begreift. Die Grünen warnen vor einem falschen Signal an Eltern. Wenn es nach Prien geht, soll es Elterngeld nur noch für maximal 12 Monate geben, statt wie bisher 14. Der Mindestbetrag soll auf 330 Euro im Monat steigen. Das ist viel zu wenig, heißt es vom Deutschen Gewerkschaftsbund.
3: Raucher müssen ab kommendem Jahr tiefer in die Tasche greifen. Die Bundesregierung hat eine höhere Tabaksteuer auf den Weg gebracht. Bis 2030 könnte eine normale Schachtel Zigaretten bis zu 11 Euro kosten. Das soll mehr Geld in die Staatskasse spülen und dafür sorgen, dass weniger geraucht wird. Die Schweiz hat das letzte Viertelfinalticket gelöst. Gegen Kolumbien stand es über 120 Minuten 0:0. Im Elfmeterschießen verwandelte Ruben Vargas dann den entscheidenden Elfer zum 4:3. Die Schweiz trifft im Viertelfinale auf Argentinien. Der Weltmeister hatte sich zuvor nach starker Aufholjagd mit 3:2 gegen Ägypten durchgesetzt.
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5: Mit KI-Support. Viele Wolken sind gerade unterwegs. Im Osten und in der Mitte kann ab und zu noch etwas Regen runterkommen. Sonst bleibt's meist trocken. Aktuell liegen die Temperaturen bei 18 bis 11 Grad. Tagsüber dann weiter mal mehr, mal weniger Wolken, vereinzelt noch ein paar Tropfen möglich. Dazu maximal 19 bis 31 Grad.
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2: Im Studio Cornelius Dreger. Die Waffenruhe zwischen den USA und Iran ist erstmal wieder Geschichte. Die USA haben den Iran massiv angegriffen, wie das US-Militär mitgeteilt hat. Hintergrund sind Attacken auf 3 Tanker in der Straße von Hormuz. Washington macht Teheran dafür verantwortlich und sagt, damit habe das Mullah-Regime die Waffenruhe bereits gebrochen. Auch Ölsanktionen gegen Teheran hat Washington schon wieder in Kraft gesetzt. Der Iran drohte umgehend mit Vergeltung. Auf dem NATO-Gipfel in Ankara ist der Iran-Krieg Anlass für Donald Trump gewesen, mal wieder auf das Verteidigungsbündnis zu schimpfen. Die übrigen Staats- und Regierungschefs tüten lieber Rüstungsdeals ein. Verträge im Wert von rund 44 Milliarden Euro sollen unterzeichnet werden. Auch beim Elterngeld will Familienministerin Prien den Rotstift ansetzen. Und das kommt bei vielen nicht gut an. Die Opposition ist empört. Die Linken etwa sprechen von einem schlechten Scherz, die Grünen von einem fatalen Signal an Familien. Das Elterngeld soll in Zukunft leicht erhöht, aber auch kürzer ausgezahlt werden, so der Plan von Prien. Auch Unionsfraktionschef Spahn hält das für notwendig.
3: Wir können nicht auf Dauer bei den laufenden Ausgaben deutlich über den Einnahmen liegen. Deswegen sind diese Entscheidungen in all diesen Bereichen schwierig, in Teilen bitter, aber notwendig.
2: In New York haben Polizei und Rettungsdienste mehrere Gebäude rund um einen Wolkenkratzer geräumt. Der 37-stöckige Turm ist womöglich einsturzgefährdet. In das Hochhaus werden gerade Luxuswohnungen eingebaut. Dabei haben sich 2 tragende Säulen verformt. Prinz Harry und Elton John sind mit ihrer Klage gegen Teile der englischen Boulevardmedien gescheitert. Sie hatten unter anderem der Daily Mail illegale Recherchemethoden und Bespitzelung vorgeworfen. Das aber nicht ausreichend beweisen können, sagt jetzt das zuständige Gericht. Das Viertelfinale bei der Fußball-WM ist komplett. Die Schweiz hat sich im Elfmeterschießen gegen Kolumbien durchgesetzt. Nach 120 Minuten waren noch keine Tore gefallen. Im Viertelfinale wartet auf die Schweiz Argentinien. Der Weltmeister hat zuvor Ägypten mit 3:2 besiegt.
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4: Mit KI-Support. Viele Wolken sind gerade unterwegs. Im Osten und in der Mitte kann ab und zu noch etwas Regen runterkommen. Sonst bleibt's meist trocken. Aktuell liegen die Temperaturen bei 18 bis 11 Grad. Tagsüber dann weiter mal mehr, mal weniger Wolken. Vereinzelt noch ein paar Tropfen möglich. Dazu maximal 19 bis 31 Grad.
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0: Ja, ich weiß, die Geschichte war erfunden, aber die ist wirklich echt, Mann.
1: Der normale Mensch kann doch glücklich sein.
0: Ja, aber wenn die mal einfach meinen Wecker verstellt, Mann.
1: Ich kann
0: schon nichts dafür, wenn die meinen Wecker einfach umstellt von 9 auf 10 oder auf 11.
1: Boah, Mann, bitte seid endlich mal erwachsen.

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2: Im Studio Cornelius Dreger. Die USA haben neue massive Angriffe auf den Iran gestartet. Iranische Staatsmedien berichten von Explosionen im Süden des Landes. Die Führung in Teheran droht mit Vergeltung. Eigentlich gibt es einen Waffenstillstand zwischen den USA und dem Iran. Washington wirft Teheran aber vor, drei Tanker in der Straße von Hormuz beschossen zu haben. Die Angriffe jetzt seien eine Reaktion darauf. Zuvor hatten die USA bereits Ölsanktionen gegen den Iran wieder in Kraft gesetzt. Auch auf dem NATO-Gipfel in Ankara ist der Iran-Krieg Thema. US-Präsident Trump hat ihn zum Anlass genommen, mal wieder auf das Verteidigungsbündnis zu schimpfen. Die übrigen Staats- und Regierungschefs der NATO konzentrieren sich lieber auf neue Rüstungsgeschäfte. Die Rede ist von Rüstungsverträgen im Wert von 44 Milliarden Euro, die in Ankara unterzeichnet werden sollen. Milliarden für unsere Sicherheit, die Wirtschaft ankurbeln und Hunderttausende Arbeitsplätze schaffen, sagt NATO-Generalsekretär Rutte. Aus der Opposition und von Gewerkschaften hagelt es Kritik an den Plänen von Familienministerin Prien zum Elterngeld. Es soll monatlich leicht erhöht, dafür aber nicht mehr so lange gezahlt werden. Jana Klonikowski.
3: Die Linken finden, Bezugsdauer senken geht gar nicht. Sie sprechen von einer Bankrotterklärung einer Regierung, die Kinder offensichtlich nur noch als Luxusgut begreift. Die Grünen warnen vor einem falschen Signal an Eltern. Wenn es nach Prien geht, soll es Elterngeld nur noch für maximal 12 Monate geben, statt wie bisher 14. Der Mindestbetrag soll auf 330 Euro im Monat steigen. Das ist viel zu wenig, heißt es vom Deutschen Gewerkschaftsbund.
2: Raucher müssen ab kommendem Jahr tiefer in die Tasche greifen. Die Bundesregierung hat eine höhere Tabaksteuer auf den Weg gebracht. Bis 2030 könnte eine normale Schachtel Zigaretten bis zu 11 Euro kosten. Das soll mehr Geld in die Staatskasse spülen und dafür sorgen, dass weniger geraucht wird. Das Viertelfinale bei der Fußball-WM ist komplett. Die Schweiz hat sich im Elfmeterschießen gegen Kolumbien durchgesetzt. Nach 120 Minuten waren noch keine Tore gefallen. Im Viertelfinale wartet auf die Schweiz Argentinien. Der Weltmeister hat zuvor Ägypten mit 3:2 besiegt.
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4: Mit KI-Support. Wolkig geht's in den Morgen und vom Nordwesten her kommt gelegentlich Regen rüber. An den östlichen Alpen kann's länger nass bleiben. Später wird der Regen eher weniger und dazwischen ist auch mal trocken dabei. Dazu Höchstwerte von 19 bis 31 Grad. Morgen erst noch viele Wolken, dann lockert's auf und bleibt meist trocken. Maximal bis 33 Grad.
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5: Heute im Nordosten und im Südwesten von Deutschland viel Sonnenschein, ansonsten dichte Wolken, im Wechsel mit ein bisschen Sonne, dazu einzelne Schauer und maximal 18 Grad in Nordfriesland, bis 32 Grad werden es am Oberrhein. Und aktuell haben wir gemessen von unseren Wetterwächtern in ganz Deutschland leicht bewölkte 13 Grad in Berlin-Köpenick bei Thomas. Wir haben 17 Grad bei Silke in Erfurt und 17 auch in Bocholt in NRW, meldet Norbert. Danke euch, jeweils 6 Schwarzwaldtal aufs Konto drauf. Wir haben es jetzt genau 6 Uhr.
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6: Ich bin Julia Wassilkow. Guten Morgen. Es wird vermutlich noch dauern, bis die Deutsche Bahn wieder pünktlicher ist. Aber über Verspätungen sollen die Infos besser werden. Am Vormittag stellt der Konzern ein weiteres Maßnahmenpaket vor. Unter anderem sollen Fahrgäste besser bei Verspätungen und kurzfristigen Gleiswechseln informiert werden. Es ist die dritte Maßnahme für mehr Komfort, Sicherheit und Sauberkeit. Wir bleiben bei der Bahn. Bedrohungen, Schläge, Angriffe, Bahnmitarbeitende und Bundespolizisten werden immer öfter Opfer von Gewalt. Allein in den ersten 5 Monaten des Jahres gab es mehr als 7000 Betroffene. Der linken Politiker Bart Schwarz, so steuere man auf einen neuen Negativrekord zu. Im Prozess um den tödlichen Angriff auf einen Schaffner in Rheinland-Pfalz wird morgen ein Urteil erwartet. Inzwischen sind 2 Euro pro Liter Sprit schon zur Gewohnheit geworden. Und so schnell dürften die Preise wohl nicht sinken. Grund dafür ist, dass die gegenseitigen Angriffe des Iran und den USA kein Ende nehmen. Nach iranischen Attacken auf Handelsschiffe in der Meerenge Straße von Hormuz attackierten die USA in der Nacht mehr als 80 Ziele im Iran. Die Schweiz steht nach einem 4:3-Sieg im Elfmeterschießen gegen Kolumbien im Viertelfinale der Fußball-WM. Dort treffen die Schweiz auf Weltmeister Argentinien. Das Team um Superstar Messi gewann zuvor mit 3:2 gegen Ägypten. Thomas Thonfeld.
7: Gut 70 Minuten läuft alles für Ägypten. Ibrahim macht nach 15 Minuten das 1:0. Kurz danach hält Torwart Schubir einen schwach geschossenen Foul-Elfmeter von Messi. Und nach Sikos 2:0 in Minute 67 riecht es in Atlanta nach Sensation. Aber Romeros Anschlusstreffer in der 79. Minute weckt den Weltmeister. Messi macht 5 Minuten später den Ausgleich. Und in der 2. Minute der Nachspielzeit köpft Enzo Fernandez den Titelverteidiger ins Viertelfinale.
8: Das war schon verrückt.
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5: Immer mehr Bundesländer bei uns in Deutschland sind im Sommerferien- und Urlaubsmodus. Heute ist der letzte Schultag vor den Sommerferien in Berlin, Brandenburg und Hamburg. Und wir freuen uns ja immer, wenn ihr uns mit in den Sommerurlaub nehmt. Per Web und App geht das ohne Probleme weltweit. Und deshalb jetzt wieder ein Gruß an alle Hörer international. Stellvertretend für alle 194 Länder auf dieser Welt jetzt ein... Und wer uns in unsere Breiten hört, kommt gut rein in diesen Mittwoch um 6:03.

0: Wir wecken die Republik heute mit Stevie Wonder um 9:06. Und was als nächstes kommt, das habt jetzt wieder ihr in der Hand.
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0: Was ist die längste Autobahn Deutschlands? Genau, die A7. 962 Kilometer lang, geht von der österreichischen Grenze bei Füssen im Allgäu durch 6 Bundesländer hoch bis zur dänischen Grenze bei Flensburg. Und warum erzähle ich das? Nein, nicht weil ich mit meinem Erdkundewissen hier angeben will. Obwohl vielleicht doch ein bisschen, aber hauptsächlich, weil da gerade Katrin unterwegs ist.
2: Moin Tobi, hier ist die Katrin. Aktuell bin ich auf der Fahrt von Hamburg nach Würzburg auf der A7 unterwegs und ja, ich möchte mir gerne einen Musiktitel von dir wünschen, von Radiorama, wenn es geht, Desire, das wäre echt spitzenmäßig. Also in diesem Sinne, liebe Grüße von der Katrin.
0: Radiorama mit Change to Desire aus dem Jahr 85 und obwohl das ja Italo-Disco ist, klingt es am Anfang ganz schön britisch. Na dann lassen wir mal den Big Ben bimmeln hier um 10:06.

Guten Morgen Deutschland um 18 nach 6. Wir grooven uns gleich ganz entspannt rein in diesen Mittwochmorgen. Hier bei Schwarzwaldradio mit einem Riesenhit aus dem Jahr 1991. Kennen wir noch alle? More Than Words von Extreme. Warum die Band aber eine Weile lang bei ihren Auftritten ihren größten Hit nicht gespielt hat und wie es ausgerechnet Steven Tyler, der Sänger von Aerosmith, hinbekommen hat, dass die den Song doch wieder spielen, das hört er gleich im Tagebuch der großen Hits nach der Aufstehfanfare von Level 42, Heaven in My Hands. Ist eigentlich auch ein guter Klingelton für den Handywecker, oder? Da bist du wach, ob du willst oder nicht.

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1: 8. Juli 1991. Extreme sind mit More Than Words neu in den Charts. More than words is all you have to make it real. Jeder Musiker träumt von diesem einen Mega-Hit, der alles verändert. Doch was passiert, wenn genau dieser Traum plötzlich zum Fluch wird? Das erlebt die Rockband Extreme mit ihrer Akustikballade More Than Words. Zuerst müssen die Musiker hart für die Veröffentlichung kämpfen. Ihre Plattenfirma weigert sich strikt, das ungewöhnliche Stück als Single herauszubringen. Gitarrist Nuno droht sogar mit dem Ausstieg aus der Band. Schließlich lenkt das Label ein und der Song wird zu einem gigantischen Welthit. Doch der Erfolg hat einen hohen Preis. Plötzlich gelten die Musiker als die Jungs mit der sanften Kuschelballade. Sie hassen dieses softe Image bald so sehr, dass sie sich weigern, ihren größten Hit live auf der Bühne zu spielen. Das bekommt der Sänger von Aerosmith, Steven Tyler, mit, der mit ihnen auf Tour ist. Wie ein strenger Vater schreibt er in riesigen Buchstaben auf ihre Garderobentür: Spielt den verdammten Song. Er macht ihnen unmissverständlich klar, dass die Fans zum ersten Mal da sind und genau darauf warten, auf diese Nummer. Also schlucken Extreme ihren Stolz runter und spielen zähneknirschend das Lied, das ihre Karriere für immer prägt.

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8: Wenig Sonne gibt's momentan in Hasum in Niedersachsen, meldet Susanne bei 14 Grad. Bewölkt ist es bei Hendrik in Lippstadt bei 17. Und wir haben sogar ein paar Regentropfen momentan in Maisach in Bayern bei Ute bei milden 20 Grad. Das Wetter heute in Deutschland. Es gibt viel Sonnenschein, nur wenige Wolken. Einerseits von Rheinland-Pfalz und dem Saarland bis nach Baden-Württemberg und andererseits in den Regionen von der Ostsee bis zum Erzgebirge. Ansonsten in einem breiten Streifen dazwischen schaut die Sonne zwar auch mal raus, aber die Wolken dominieren. Und von Südniedersachsen über Thüringen bis nach Bayern reicht's für den einen oder anderen Schauer. Wir haben es eben gehört, in Maisach in Bayern. Und der Wind bleibt zwischen Ostsee und Erzgebirge noch ein Thema. Sonst ist er aber deutlich schwächer. Bei maximal 18 Grad in der Hafenstadt Husum in Schleswig-Holstein, 24 in Köln und München und bis 32 Grad in der Schwarzwaldhauptstadt in Freiburg.
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8: Ach, ich freue mich, den Rest der Woche mal wieder hier für euch da zu sein, damit Kathi auch mal wieder ein paar Tage ausschlafen kann. Schönen guten Morgen um 6:30.

0: Guten Morgen Deutschland, um 6.31 Uhr. Oh, Zeit fürs bundeseinheitliche Zähneputzen.
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0: Heute geht's mit Bobby Darin ins Badezimmer. Und das passt perfekt, denn Splish Splash entstand angeblich aus einer Wette. Eine Bekannte schlug Bobby Darin die Zeile Splish Splash, I was taking a bath als Songanfang vor. Er meinte dann, spinnst du, daraus kann man doch keinen Hit machen. Plitsch, platsch, ich nehme Bad auf Deutsch. So ein Quatsch. Ja, von wegen. Wenige Stunden später war der Song geschrieben und wurde 1958 sein erster großer Erfolg. Also, heute auch mal unter der Dusche oder beim Baden Zähne putzen. Geht ja auch, kann man sogar ein bisschen Zeit sparen, wenn man zwei Sachen gleichzeitig macht. Zu Splish Splash von Bobby Darin. Der perfekte Oldie für die nächsten 2 Minuten im Bad mit Schwarzwaldradio.
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0: Sag mal, was macht denn der hier auf unserer Homepage?
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0: Wolfgang Niedecken kommt dieses Jahr gar nicht mehr aus dem Feiern raus. Ende Mai hatte er seinen 75. haben wir auch groß gefeiert hier im Programm. Und seine Band BAP, die wird dieses Jahr 50 Jahre alt. Und um dieses Doppeljubiläum geht's aktuell auch bei uns im Oldies-Blog auf schwarzwaldradio.com.
2: Ich muss gestehen, ich bin ein riesengroßer BAP-Fan. Neulich hatte ich so eine Phase, da habe ich An und für sich wirklich in Dauerschleife angehört. So eine geniale Nummer, nicht nur musikalisch, sondern auch textlich. Grund genug für einen ausführlichen Beitrag bei uns im Schwarzwaldradio Oldies Blog. 50 Jahre BAP, verdammt lang her und noch immer saujod. Wir klären viele spannende Fragen. Mit welchem Rekord liegt BAP noch vor den Beatles? Welchen Künsten frönt Wolfgang Niedecken neben dem Gesang? Und was sind die Termine zur großen Jubiläumstour 2026? Dazu jede Menge Kölsch für Anfänger und Fortgeschrittene. Und natürlich kommt auch der Meister höchstpersönlich zu Wort, während er alte Musikvideos von BAP kommentiert.
1: Das sogenannte Giftschrank-Video von Alles im Lot, das haben wir dann viele Jahre später dann doch mal aus dem Giftschrank rausgeholt für so eine Video-Compilation. Die Idee war, dass man über die Band eine bestimmte Folie legt und uns die Gesichter weiß schminkt und das dann mit so einem Effekt, dass das aussieht, als wäre die Band eingefroren in Eis.
0: Danke Fabian Alba aus unserer Online-Redaktion. Mehr zu BAP im Oldies-Blog und hier ist der Song mit dem Videoclip aus dem Giftschrank. Alles im Lot. Um 6:45 ist hoffentlich bei euch auch alles im Lot. Mit Schwarzwaldradio. Schönen guten Morgen.

0: Ach, das tut doch auch mal gut zum Aufstehen. So eine entspannte Nummer von Bab um 10 vor 7 bei Schwarzwaldradio. Und ein großer Bab-Fan ist auch unser Musikexperte im Team, Fritz Egner. Du durftest die Stimme von Bab, Wolfgang Niedecken, auch schon öfter treffen.
1: Ein toller Typ. Also ich habe mehrere Meetings mit ihm gehabt, beziehungsweise Sendungen gemacht. Natürlich seine Herzensangelegenheiten, Keith Richards und Bob Dylan, die sind dominierend bei ihm. Aber da hat er auch unheimliches Wissen. Er ist ja den ganzen Weg von Bob Dylans Leben irgendwie auch nachgereist. Heißt mal und hat ja ein großartiges Buch auch darüber geschrieben und hat viele, viele Dinge mit Bob Dylan auch bewerkstelligt, die einfach für jeden Fan ein Muss sind.
0: Denn durch Bob Dylan kam Wolfgang Niedecken erst zum Gesang, hat der Fritz im Interview erzählt.
2: Der Sänger meiner Band, ich habe damals Bass gespielt, bei seinem allerletzten Auftritt mit uns, weil er machte Abitur, sagt, ihr müsst euch einen anderen Sänger suchen, also ich mache jetzt Abitur, seht zu, dass er einen anderen findet, und brachte zu diesem Auftritt die Single von Like a Rolling Stone mit. Ich war fix und fertig. Ich habe, das ist ja unfassbar. Dieses Stück hat eine unglaubliche Power. Das ist mir den ganzen Tag noch so nachgegangen. Ich dachte, mit einem neuen Sänger, vielleicht mache ich das. Auch so Sachen schreiben wie der Typ mit der Sonnenbrille.
0: Und da gibt's jetzt natürlich Musik von Niedeckens großem Idol, von dem Typ mit der Sonnenbrille. Bob Dylan mit dem Original von Mighty Quinn und mehr von Fritz. Heute Nachmittag wieder hier bei uns mit spannenden Promi-Interviews und ganz vielen persönlichen Anekdoten bei Fritz und Hits ab 14:30 hier bei Schwarzwaldradio.

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9: Moin Tobi, schönen Mittwoch und weiter so gute Musik, schreibt Wetterwächter Bernd aus Jena. Ja, das machen wir gleich noch, die Nachrichten unter anderem mit Songs von Wham und Madison Avenue. Bei dir in Jena hat es momentan 17 Grad, es regnet. Wir haben 12 Grad und Sonnenschein dagegen in Falkensee bei Berlin, bei Wetterwächterin Manu und aus Essen 18 Grad. Hier ist es bewölkt. Ja, heute an diesem Mittwoch das Wetter bei uns in Deutschland im Nordosten und im Südwesten. Viel Sonnenschein. Ansonsten dichte Wolken im Wechsel mit ein bisschen Sonne und dazu einzelne Schauer, maximal 18 Grad in Nordfriesland und bis zu 32 Grad am Oberrhein. Es ist 7 Uhr.
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10: Ich bin Julia Wasilkow, guten Morgen. Der Umgang mit künstlicher Intelligenz wird im Berufsleben immer wichtiger. In Stellenanzeigen werden immer öfter KI-Fähigkeiten gefordert. Das zeigt eine Untersuchung. In der Studie heißt es auch, dass inzwischen 40% der Unternehmen in irgendeiner Form auf künstliche Intelligenz setzen. Verweigerer von KI nennen als Hauptgrund fehlende Relevanz für das eigene Geschäftsmodell. Wieder haben die USA Ziele im Iran angegriffen. Wie das US-Militär sagt, ist das eine Reaktion auf iranische Attacken auf Handelsschiffe in der Straße von Hormuz. Mehr dazu von Tina Eck.
11: Die USA schlagen heftig zu. 4 bis 5-mal so schwere Bombenangriffe wie vor 10 Tagen, beschrieb ein US-Regierungsbeamter. Auch die Ölsanktionen gegen den Iran wurden wieder in Kraft gesetzt. Damit soll Teheran für die Angriffe auf Handelsschiffe in der Straße von Hormuz bestraft werden. Eine neue militärische Eskalation droht. Der diplomatische Prozess ist in Stocken geraten.
10: Wer sich ein Elektroauto zulegt, wählt besonders häufig einen VW. Dahinter folgen BMW, Skoda und Tesla. Von April bis Juni wurden 25.600 E-Autos zugelassen. Chinesische Hersteller spielen eine immer größere Rolle auf dem deutschen Auto-Elektromarkt. Erfolgreichster Anbieter ist BYD auf Platz 13 bei den Neuzulassungen. Alle Viertelfinals der Fußball-WM stehen fest. Dahin geschafft hat es in der Nacht die Schweiz durch einen 4:3-Sieg gegen Kolumbien im Elfmeterschießen. Vorher gewann Argentinien 3:2 gegen Ägypten. Damit lauten die nächsten Spiele: Frankreich-Marokko, Spanien-Belgien, Norwegen-England und Argentinien-Schweiz.
9: Schönen guten Morgen Deutschland. Wir haben es 7:02 und vom Fußball jetzt zum Bobfahren.
12: Das geht über eure Vorstellungskraft. Jamaika hat eine Bobmannschaft.
9: Haha, ich liebe diesen Film aus dem Jahr 1993. Cool Runnings. Dabei sein ist alles. Die Geschichte, die wahre Geschichte über die jamaikanische Bobmannschaft, die 1988 bei den Olympischen Winterspielen am Start war. Und die Musik dazu, die gibt's gleich. In der Rubrik Popcorn für alle um 7:10. Davor Wachmachmusik von Wham. Schönen guten Morgen, Deutschland. Ich bin Tobi Siegwart. Tag zusammen.

0: sommertaugliche Musik aus dem Jahr 99 von Madison Avenue. Don't Call Me Baby. Und vor diesem sommerlichen Tag heute kühlen wir uns jetzt erstmal noch ein bisschen ab. Und zwar mit Wintersport um 10 nach 7. Mhm.
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3: Wann hat Sibirien zuletzt an der WM im Beachvolleyball teilgenommen? Eben, Jamaika hat ja auch keine Bobmannschaft. Hat sie doch, 1988 bei Olympia in Calgary. Das war die Vorlage für den Film Cool Runnings. Darris möchte als Sprinter unbedingt zu Olympia, klappt aber nicht. Dann eben als Bobfahrer. Jetzt nicht die Sportart, die man mit Jamaika verbindet. Zum Glück gibt's ein paar Seitenkistenfahrer.
4: Du fliegst nach rechts, du fliegst nach links. Oh. Beim Bobfahren brechen einem die Knochen nicht, sie zersplittern. Also, wer macht mit?
5: Wir suchen einen Sponsor für die erste Bobmannschaft von Jamaika.
3: Da zählte wirklich der olympische Gedanke. Dabei sein ist alles. Auch in der Realität. In Calgary gab es damals am Ende einen Unfall. Unter Applaus der Zuschauer haben Helfer den Bob über die Ziellinie geschoben.
6: Bist du tot?
7: Nein, Mann. Ich bin nicht tot. Wir müssen das Rennen beenden.
3: Cool Runnings ist auf Jamaika die Redewendung für gute Reise.
8: Hey, Jungs, ich bin so
3: John Candy spielte den Trainer der Bobmannschaft, seine letzte große Rolle vor seinem Tod. Jimmy Cliff aus Jamaika coverte für den Film den 70er-Hit I Can See Clearly Now.

0: Das ist der beste Film aller Zeiten. Danke für den Song und die schönen Erinnerungen. Schreibt Ina aus Thüringen zu Cool Runnings hier zu mir ins Studio. Um die Bobfahrer-Komödie aus den 90ern ging es ja eben in unserer Rubrik Popcorn für alle und den nächsten Kultfilm. Und natürlich den Soundtrack dazu. Den liefern wir euch schon morgen früh um 10 nach 7 hier bei Schwarzwald Radio.
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2: Oh Mann, bin ich froh, Tobi, dass du mal wieder morgens moderierst. Eigentlich rufe ich ja an, weil ich mir etwas wünschen möchte. Und zwar habe ich lange nichts bei euch von Kejagugu gehört. Vielleicht könnt ihr auch das Lied Hang On Now spielen. Ich würde mich riesig freuen, wenn ihr mich so in den Tag schicken könntet. Ganz liebe Grüße aus dem Harz.
0: Spiele ich dir sehr gerne, Thomas. Gleich davor erfülle ich noch den Wunsch hier.
3: Guten Morgen, mein lieber Tobi. Schön, dass du wieder am Start bist. Und bombardiere ich dich doch gleich mit dem Wunsch. Wie wäre es mit den Ärzten? Und bitte, bitte, liebe Grüße ins Studio, der Thomas. Ciao, ciao.
0: Ja, gerne, gerne. Läuft jetzt hier um 20 nach 7 Uhr.

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11: Wetterwächterin Helga aus Röthenbach-Friedenweiler in Baden-Württemberg freut sich, dass es heute recht angenehm ist von den Temperaturen her. Wir haben 18 Grad und es ist leicht bewölkt bei dir. Ene Hösbach in Bayern sind es 21 Grad. Hier bedeckt der Himmel bei Isabel und die Sonne scheint über Potsdam, der Hauptstadt von Brandenburg, bei frischen 11 Grad, meldet Alex. Die Temperaturen, ja, die gehen heute recht weit auseinander, je nachdem, wo ihr uns hört. 18 Grad beispielsweise in Husum in Schleswig-Holstein, 24 werden es in München, 28 in Saarbrücken und bis 32 Grad, doch recht warm, in Freiburg heute. Im Nordosten und im Südwesten viel Sonne, ansonsten dichte Wolken im Wechsel mit ein bisschen Sonnenschein und dazu einzelne Schauer möglich. Und morgen und am Freitag größtenteils sonnig und sommerlich warm bei uns in Deutschland. Es ist 7.30 Uhr, genau halb acht.
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11: Ja, und der ist natürlich morgen Abend wieder für euch am Start. Unser DJ aus England, Gary Preston, mit seiner Show Gary's Gold ab 19 Uhr. Und ich freue mich, euch heute wieder zu wecken und in diesen Mittwoch zu schicken. Jetzt mit Musik von John Farnham aus den 80ern. You're the Voice. Schönen guten Morgen, Deutschland.

0: war das gestern, bitteschön, für zwei krasse Spiele bei der Fußball-WM. Erst dieses Argentinien-Spiel, wo die Argentinier nochmal krass aufholen gegen Außenseiter Ägypten. 3:2 in der letzten Minute, kann man sagen, das Ding gedreht. In der 93. um genau zu sein. Und danach unsere Nachbarn in der Schweiz gegen ein Nebenfavorit, Kolumbien, ging es in der normalen Spielzeit 0:0 aus. Dann Verlängerung, auch kein Tor. Und dann ging es ins Elfmeterschießen. Und die Schweizer stehen im Viertelfinale, unsere Nachbarn, mit 4:3 nach Elfmeterschießen und dürfen jetzt gegen Argentinien ran. Das Ganze am Sonntag zu unchristlicher Zeit um 3 Uhr. Und ich finde, da kann man auch mal ein bisschen Freude zeigen und Sympathie mit unseren Nachbarn aus der Schweiz, weil alle anderen sind ja irgendwie nicht mehr da. Und deshalb machen wir das jetzt musikalisch und spielen für unsere Nachbarn in der Schweiz einen Song. Aber welchen?
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0: Genau das entscheidet ihr jetzt. Welchen Song aus der Schweiz soll man nach dem Sieg der Schweizer Nationalmannschaft spielen? Ich hätte im Angebot auf der einen Seite das hier. Klassiker von Yellow. Oh yeah. Wer das hören will, schickt die 1 an die 0173 104 33 33. Oder, ich habe hier bei uns im Archiv auch was Schweizerdeutsches gefunden von der Band Rumpelstilz Kiosk. Mit hoher Ohrwurmgefahr. Ja. Ich bin sehr gespannt, wie dieses Duell ausgeht. Die zwei für Rumpelstilz und Kiosk. 0173 104 33 33 oder die 1 für Yellow und Oh Yeah. Abstimmen geht in den nächsten 7 Minuten nach Spandau Ballet und John Travolta und Oliver Newton-John die Entscheidung. 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
2: Wir gratulieren unseren Nachbarn in der Schweiz zum Sieg gestern Abend bei der Fußball-WM. 4:3 nach Elfmeterschießen. Damit steht die Schweiz zum ersten Mal seit der Heim-WM 1954 in einem Viertelfinale einer Weltmeisterschaft. Dazu schreibt Flo aus Mühlacker bei Pforzheim: Jawohl, ja, das Land der Banken, des Cases und der genau gehenden Uhren wird Weltmeister dieses Jahr. Das tipp ich. Und deshalb die Frage heute an euch: Welchen Song aus der Schweiz soll ich heute Morgen für unsere Nachbarn spielen? Im Angebot waren Yellow mit Oh Yeah, und das passt ja auch gut zu so einem Sieg, oder was Schweizerdeutsches von der Mundart-Rockband Rumpelstilz, Kiosk. Und die Entscheidung war ziemlich deutlich. Mit 75% für Rumpelstilz und Kiosk. Oder wie Heike aus Arach im Bayerischen Wald schreibt: Kiosk ist so legendär. Bitte da spielen. Na denn? Verstärken wir uns mal unsere Schweizerdeutschkenntnisse.

Rumpelstilz aus der Schweiz mit der schweizerdeutschen Originalversion von Kiosk. Und wer jetzt nördlich des Weißwurst-Äquators gedacht hat, nur in den letzten 3 Minuten. Hä? Was singen die da? Hier nochmal der Refrain in der hochdeutschen Version. Leute.

0: Ja, wir haben ja auch einen Bildungsauftrag hier bei Schwarzwaldradio. Und deshalb jetzt, wenn wir schon in der Schweiz sind, um 10 vor 8, ein bisschen unnützes Wissen über unser Nachbarland.
1: Sigi, schlau, schlau. Halbwissen fürs Büro.
0: Dass die Schweizer in der Regel viel Geld haben, ist ja bekannt.
2: Ich bin reich und ich scheiß auf alles.
0: Aber wusstet ihr, dass es dort auch die wertvollste Banknote der Welt gibt? Und zwar das 1000-Nötli, also der 1000-Frankenschein. Der eine Schein ist knapp 1050 Euro wert.
3: Wow, damit hätte ich nicht gerechnet.
0: Ohne unsere Nachbarn würden wir alle im Winter auch jeden Tag frieren.
4: Wer hat's erfunden?
0: Die Schweizer haben nämlich 1925 den Reißverschluss und 26 Jahre später noch den Klettverschluss erfunden. Aber klar, bei so vielen hohen Bergen muss man sich natürlich auch warm anziehen. Falls euch doch mal warm wird, keine Sorge, denn in der Schweiz seid ihr niemals mehr als 16 Kilometer von einem See entfernt. Neben den Bergen und der Schokolade sind die Schweizer natürlich auch für ihren Käse auf der ganzen Welt bekannt.
5: Lecker.
0: Und das auch zu Recht. Über 450 Sorten gibt's in dem Land. Um den ganzen Käse zu verdauen, kann etwas Sport natürlich nicht schaden. Passend dazu gibt's in der Schweiz die längste Treppe der Welt mit ganzen 11.674 Stufen. Die führt im Berner Oberland entlang der Niesenbahn auf einen 2.300 Meter hohen Berg überm Thuner See. Danach müsst ihr auf jeden Fall nicht mehr ins Fitnessstudio.

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12: Ja, da haben wir von allem was wettertechnisch. Wir haben Regen zum Beispiel bei Christian in Haar in Bayern. Es ist bewölkt bei Anke in Heimsheim in Baden-Württemberg bei jeweils 19 Grad und Sonnenschein in Coswig bei Gabriele bei 14,4 Grad das Ganze in Sachsen-Anhalt. Und über Sonne freut sich auch die Joanna in Greifswald in Mecklenburg-Vorpommern bei ebenfalls 14 Grad. Heute wettertechnisch im Nordosten und im Südwesten des Landes viel Sonnenschein, ansonsten dichte Wolken im Wechsel mit ein bisschen Sonne und dazu einzelne Schauer möglich bei maximal 18 Grad in Nordfriesland und 32 Grad am Oberrhein. Morgen und Freitag größtenteils sonnig und sommerlich warm. Es ist 8 Uhr.
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13: Ich bin Julia Wasilkow. Guten Morgen. Das Hauptproblem der Bahn sind die häufigen Verspätungen. Grund dafür ist die marode Infrastruktur. Mit einem Sofortprogramm sollen Reisende besser über Ausfälle und Änderungen informiert werden. Vorgestellt wird das Ganze am Vormittag. Ursula Winkler.
14: Die drei Sofortprogramme sollen schneller helfen. Putztrupps säubern Bahnhöfe und Züge. Bordrestaurants werden auf Vordermann gebracht. Mehr Sicherheitsleute sind unterwegs. Damit Fahrgäste künftig besser informiert werden, sollen unter anderem die Bahn-App und die Webseite genauso schnell aktualisiert werden wie etwa die Anzeigen an den Bahnhöfen.
13: Wieder sorgt die US-Behörde ICE für Negativschlagzeilen. Das Heimatschutzministerium teilte mit, Agenten hätten in Texas einen Mann aus Mexiko erschossen, der sich einer Überprüfung widersetzt haben soll. Die ICE-Behörde steht wegen ihres aggressiven Vorgehens in der Kritik. Im Januar hatten Einsatzkräfte in Minnesota 2 Menschen erschossen. Ein Ausfall im Mobilfunknetz hat Australien teilweise lahmgelegt. Betroffen waren neben Zugverbindungen der Flugverkehr sowie Notrufe und Bezahlsysteme. Der Flughafen der Metropole Perth an der Westküste war Medienberichten zufolge besonders schwer betroffen. Die Rede ist von einer technischen Panne und nicht von einem Cyberangriff. Die Schweiz steht im Viertelfinale der Fußball-WM. Im Achtelfinale setzten sich die Schweizer im Elfmeterschießen mit 4:3 gegen Kolumbien durch. Im Viertelfinale in der Nacht auf Sonntag trifft die Schweiz auf Weltmeister Argentinien. Die Mannschaft um Superstar Lionel Messi setzte sich am Abend mit 3:2 gegen Ägypten durch.
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12: Nach dem Ausflug in die Schweiz in der letzten halben Stunde jetzt zurück nach Deutschland. Der größte Flughafen Deutschlands wird nämlich heute 90 Jahre alt und ihr bekommt die Geschenke. 100 Schwarzwaldtaler gleich bei Fakt oder Fake um 10 nach 8. Schönen guten Morgen.

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1: Er ist der größte Flughafen Deutschlands und wird heute 90 Jahre alt. Der Frankfurter Flughafen feiert Geburtstag und ihr bekommt die Geschenke. Nein, keine Bonusmeilen, sondern 100 Schwarzwaldtaler. Geht's jetzt bei mir? Wer mir sagen kann, welche Behauptung stimmt über den Airport in Frankfurt? Erstens, zur Eröffnung des Rhein-Main-Flughafens im Jahr 1936 war eigentlich das Luftschiff das große Zukunftsprojekt. Auf dem Gelände stand damals sogar die größte Zeppelin-Halle der Welt. Oder zweitens, auf dem Flughafengelände gibt's bis heute eine unterirdische Rolltreppe ausschließlich für Fluglotsen, damit die bei Schichtwechseln schneller zum Tower gelangen. Was denkt ihr? Was stimmt? Eins oder zwei? Einfach eine kurze WhatsApp jetzt zu mir an die 0173 104 33 33 und mit etwas Glück gehören die 100 Schwarzwaldtaler gleich euch hier bei Schwarzwaldradio.

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1: Wir feiern den 90. Geburtstag des Frankfurter Flughafens heute hier und deshalb die Frage, welche Behauptung stimmt? Erstens, zur Eröffnung stand auf dem Flughafen die größte Zeppelin-Halle der Welt, oder zweitens, es gibt auf dem Flughafengelände eine unterirdische Rolltreppe, nur für Fluglotsen, damit die bei Schichtwechseln schneller zum Tower gelangen. Olli aus Reda-Wiedenbrück, das ist in Westfalen. Was tippst du, eins oder zwei?
2: Ich bin zu 100% sicher, dass es eins ist, und zwar die Zeppelin-Halle auf dem Frankfurter Flughafen früher gestanden hat, vor 90 Jahren.
1: Warum bist du dir da so sicher?
2: Damals war das ein Prestigeobjekt. Also die Zeppeline, wenn man sich vorstellen kann, wie groß die waren, das war schon Ingenieurskunst und so weiter. Ich meine, dass sie mit dem falschen Gas betrieben wurden, war blöd, aber ist halt so.
1: Und das ist vollkommen richtig. 100 Schwarzwaldtaler für dich.
2: Wunderbar, dann habe ich mal wieder welche. Da freue ich mich.
1: Sehr
2: das ist schön. Ich
1: habe
2: ein Konto bei euch.
1: Und mit denen kannst du zum Beispiel auch abheben, denn bei uns im Premium-Shop gibt's unter anderem Rundflüge über den Schwarzwald für Schwarzwaldtaler.
2: Cool. Ja, ich wollte sowieso wahrscheinlich auf dem Weg nach Frankreich bei euch vorbeischauen. Ende August, Anfang September, und dann schauen wir mal.
1: Und ich habe gesehen, mit Fliegen hast du es bei dir im Statusbild bei WhatsApp. Da sieht man, wie du am Paragliden bist.
2: Ja, richtig. Das ist meine Leidenschaft.
1: Dann dir weiter einen guten Flug und bis bald mal wieder, lieber Olli.
2: Bis dann. Ciao.
1: Ciao.
2: Dankeschön.
1: Gerne.
2: Tschüss.

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3: Heute gibt es viel Sonnenschein und nur wenige Wolken. Einerseits von Rheinland-Pfalz und dem Saarland bis rüber nach Baden-Württemberg und andererseits in den Regionen von der Ostsee bis zum Erzgebirge. In einem breiten Streifen dazwischen schaut die Sonne zwar auch mal raus, aber ja, die Wolken dominieren und von Südniedersachsen bis Thüringen und nach Bayern rüber reicht's für den einen oder anderen Schauer. Den haben wir heute Morgen den einen oder anderen auch schon gehabt in Bayern. Der Wind bleibt zwischen Ostsee und Erzgebirge noch ein Thema, sonst ist er aber deutlich schwächer und wir bekommen maximal 18 Grad in Nordfriesland, bis 32 Grad werden es rund um Freiburg und momentan sind wir bei 15 Grad angelangt in Geschacht in Schleswig-Holstein. Sorry, Tanja hört uns da, hier ist es wechselbewölkt. Löbau ist es sonnig, trocken, kaum Wind, bei Roland bei 14 Grad und wir schauen noch nach Düsseldorf. Hier meldet uns Jürgen 8 Grad, es ist leicht bewölkt.
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5: 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Hallo, Siegwart. Kennt ihr noch im österreichischen Fernsehen Pizzi? Der sagte immer, Hurra, Großvati, es hat geschneit. Aber die Gitti aus Niederbayern sagt, Hurra, Tobi ist wieder da im Schwarzwaldradio. Ich wünsche euch allen einen wunderschönen Tag. Die Gitti aus Niederbayern.
3: Ja, danke dir, Gitti, für die liebe Nachricht. Den Grüßen schließe ich mich gerne an. Schönen guten Morgen um 8.32 Uhr.

0: Leck o mio, ist es voll geworden hier im Schwarzwald-Radiostudio. Ich begrüße ganz junge Gäste von der D-Jugend des FC Büderich aus der Nähe von Düsseldorf. Hallo zusammen!
1: Hallo Tobi!
0: Grüßt euch! Was verschlägt euch hier zu uns in den Schwarzwald und zu Schwarzwald-Radio?
2: Wir wurden von einem anderen Verein eingeladen und übernachten jetzt auch da.
0: Und ihr macht ein Trainingslager?
2: Ja.
0: Im Schwarzwald?
2: Ja.
0: Warum nicht bei euch in NRW?
2: Keine Lust. Wir machen jetzt mal hier.
0: Ihr seid ja beim Sportverein Zunzweier zu Gast. Das ist ein Ortsteil von Offenburg, wo wir ja unser Funkhaus hier haben. Wie gefällt es euch hier bei uns im Schwarzwald?
3: Sehr gut.
0: Was war bisher das Beste?
3: Europapark, ja.
0: Und wie war es da jetzt im Sommer?
3: Ja, schon warm, aber nicht voll.
0: Ah, perfekt. Habt ihr nicht lang anstehen müssen für die Achterbahn und so?
3: Nee, also Silverstar maximal 30 Minuten.
0: Und was war die beste Achterbahn? Was sagt er?
4: Voltron.
0: Boah, aber wurde da niemand schlecht?
3: Nein. Wir sind hart im Nehmen.
0: Oh ja gut, Fußballer hier, der ist hart im Nehmen. Apropos, WM ja aktuell, schaut ihr kräftig zu?
1: Ja.
0: Echt? Obwohl die Anpfiffzeiten immer so spät sind?
4: Ist egal.
0: Jo. Ist egal. Und was steht jetzt noch an bei euch? Was habt ihr noch auf dem Plan?
3: Wir gehen jetzt gleich an den Badesee und danach grillen wir zusammen.
0: Oh, das klingt nach einem perfekten Tag. Und natürlich erfülle ich euch gerne noch einen Musikwunsch hier in Deutschlands größter Jukebox. Wir spielen ja so die Songs, ihr seid wie alt?
3: 13.
0: Wir spielen ja die Songs eurer Großeltern, kann man sagen. So der 60er, 70er, 80er, 90er. Gibt's vielleicht einen Song, den ihr aus der Zeit auch gerne hört?
2: Bohemian Rhapsody.
0: Das ist ein Brett, Leck o mio, über 5 Minuten lang. Wie kommst du auf den Song?
2: Also ich hatte das im Schulchor und ich mag die Band einfach ziemlich gerne. Ich finde, die macht gute Musik.
0: Aber für die eine Stelle mit Galileo, Galileo, da ist es gut, wenn man noch nicht im Stimmbruch war, oder? Da geht es ziemlich hoch hinaus.
2: Ja.
0: Okay, dann spiele ich das jetzt für euch. Queen mit Bohemian Rhapsody und euch noch ganz viel Spaß hier bei uns im Schwarzwald.
1: Ciao! Ciao.

0: Musik aus den frühen 80ern von Steely Dan bei Schwarzwald Radio. Hey 19. Und diese 80er-Legende hat gestern Abend in München auf dem Tollwood Sommerfestival gespielt. Rick Astley. Sabine, du warst mit dabei.
1: Guten Morgen an alle. Wir waren gestern auf einem super tollen Rick Astley-Konzert und einfach nochmal zum Wiederaufleben lassen von dem tollen Abend gestern. Wäre schön, wenn du ein Rick Astley-Lied spielen würdest. Wir würden uns sehr freuen und wünschen allen einen schönen Tag.
0: Übrigens, der da ganz lieb im Hintergrund Hallo gesagt hat, das war der kleine Antonio. Der ist wie sein großer Bruder Leonardo schon infiziert vom Schwarzwaldradio-Fieber, schreibst du Simone, und hast mir auch ein Foto von den beiden Windelrockern geschickt. Danke dafür. Und die können jetzt abgehen zu Rick Astley. In Erinnerung an das Konzert gestern Abend spiele ich dir jetzt seinen größten Hit, und zwar in der Live-Version. Never gonna give you up. Um kurz vor neun bei Schwarzwaldradio.

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10: Wir sagen Hallo in die Burggemeinde Spreetal in der Lausitz. Da hört uns Wetterwächterin Silvia, meldet 13 Grad. Es ist sonnig. Bedeckt ist es dagegen in Schwabach in Bayern bei Michaela bei 19 Grad. Und wir checken noch das Wetter in Bergisch Gladbach in NRW. Hier sind wir schon über die 20 Grad. Leicht bewölkt, 21 haben wir bei Marco. 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Und jetzt schauen wir aufs Wetter. Vorab erstmal heute im Nordosten und im Südwesten von Deutschland viel Sonnenschein, ansonsten dichte Wolken im Wechsel mit ein bisschen Sonne und dazu einzelne Schauer bei maximal 18 Grad in Schleswig-Holstein und bis zu 32 Grad entlang des Oberrheins. Es ist 9 Uhr.
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11: Ich bin Julia Wasilkow. Guten Morgen. Das Brot oder die Brötchen zum Frühstück, die kommen immer öfter vom Discounter oder Supermarkt und nicht vom klassischen Bäcker. 70% der verkauften Backwaren fallen auf den Lebensmitteleinzelhandel. Das zeigt eine YouGov-Auswertung. Viele Supermärkte haben ihr Angebot mit Backstationen deutlich ausgebaut. Bei einzelnen Ketten sind inzwischen nahezu alle Filialen damit ausgestattet. Anwendungen mit künstlicher Intelligenz ziehen nach und nach in die Unternehmen ein. 40% von ihnen arbeiten damit inzwischen. Das zeigt eine Studie im Auftrag des Verbands der Internetwirtschaft. Stefan Schütz berichtet.
12: In Stellenanzeigen ist immer häufiger zu lesen, dass Erfahrung mit KI-Anwendungen von Vorteil ist. Das gilt sowohl für große, mittlere, aber auch zunehmend für kleinere Betriebe. 60% der Unternehmen in Deutschland nutzen KI allerdings noch gar nicht. Als Hauptgrund nennen die Verweigerer, dass KI in ihrem Geschäftsmodell nicht relevant sei.
11: Inzwischen sind 2 Euro pro Liter Sprit schon zur Gewohnheit geworden. Und so schnell dürften die Preise wohl nicht sinken. Grund? Die gegenseitigen Angriffe des Iran und den USA nehmen kein Ende. Nach iranischen Attacken auf Handelsschiffe in der Straße von Hormuz attackierten die USA in der Nacht mehr als 80 Ziele im Iran. Durch die Meerenge wird viel Öl transportiert. Alle Viertelfinals der Fußball-WM stehen fest. Dahin geschafft hat es in der Nacht die Schweiz durch einen 4:3-Sieg gegen Kolumbien im Elfmeterschießen. Vorher gewann Argentinien 3:2 gegen Ägypten. Damit lauten die nächsten Spiele Frankreich-Marokko, Spanien-Belgien, Norwegen-England und Argentinien-Schweiz.
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10: Hallo, schönen Vormittag.

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1: Puh, das war gestern Abend eine ziemlich heiße Musikprobe in meinem Musikverein. Bei uns hat es nämlich noch über 30 Grad gehabt. Wir haben alle Fenster aufgemacht im Probelokal und hatten dann, als es dunkel wurde, glaube ich, mehr Mücken innen drin, als draußen rumgeflogen sind. Also ich habe da Viecher gesehen, die habe ich noch nie bei uns im Schwarzwald entdeckt. Aber gut, nicht nur temperaturtechnisch wurde es heiß, sondern auch als unser Dirigent ein neues Stück aufgelegt hat. Und um das geht es jetzt. Einen Rocksong, Ghostblast-Musik quasi. Und deshalb wieder die Frage an euch. Welchen Song haben wir da gestern Abend zum ersten Mal einstudiert? Wer es raushören kann, 0800 504 33 33. Es gibt 100 Schwarzwald. Taler zu gewinnen. Und los geht's.

Ja, das Instrument, was da so schief spielt mit der Melodie, bin übrigens ich. Es war heiß. Nehmen wir das als Ausrede. So, 0800 504 33 33. 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
1: Okay, das ist wohl doch schwieriger, als ich gedacht habe. Welchen Song haben wir da gestern Abend zum ersten Mal angespielt in der Musikprobe? Steffi, hast du eine Idee?
2: Ich bin eigentlich immer ziemlich gut im Raten, aber das geht beim besten Willen gar nicht. Also das könnte ich auch ausspielen, da komme ich nicht drauf.

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1: Finden wir jetzt heraus, welchen Song wir da gestern Abend gespielt haben in der Musikprobe. Ich habe dir als Tipps gegeben, es ist ein Rocksong von einer sehr bekannten Band, die seit den 80ern schon aktiv ist. Der ist aus dem Jahr 2000. 0800 504 33 33. Hallo.
2: Ja, hallo Tobi, hier ist der Manuel. Ich denke, das ist Bon Jovi, It's My Life.
1: Wow, wow. Wie kommst du drauf?
2: Ja, also du hast schon ganz schön schief gespielt, deshalb war es schwierig. Ja, ich habe es dann irgendwie rausgehört.
1: Rainer schreibt auch Bon Jovi, der tippt auf Living on a Prayer. Aber weißt du was? It's My Life ist vollkommen richtig. 100 Schwarzwaldtaler für dich.
2: Juhu, prima, kann ich gut gebrauchen. Dankeschön.
1: Und ich setze mich nach Feierabend mal wieder an mein Instrument und muss, glaube ich, das Ding noch mal ein bisschen proben bis zur nächsten Veranstaltung
2: ja, alles
1: von
2: klar.
1: Uns.
2: Viel Spaß beim Üben.
1: Danke dir, viel Spaß mit den 100 Schwarzwaldtalern.
2: Jo, danke, schönen Tag noch. Grüße an die Hörer. Tschüss.

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1: Normalerweise bleibt ja vieles, was an einer Hochschule entsteht, hinter Türen verschlossen. Beim Rundgang 2026 in der HFG ist das anders. Die Hochschule für Gestaltung Karlsruhe öffnet ihre Räume und gibt einen Einblick in Projekte, Ideen und Arbeiten, die während des vergangenen Studienjahres entstanden sind. 4 Tage lang wird die Hochschule selbst zur Ausstellung. Darüber spreche ich jetzt mit Rektor Andreas Vogel. Herr Vogel, einmal im Jahr macht ja die Hochschule ihre Türen für alle auf. Was macht denn den Rundgang zu sowas Besonderem?
2: Der Rundgang, der ist ein Geschenk sowohl der Hochschule an der Öffentlichkeit als auch der Hochschule an sich selber. Das ist der Moment, wo wir uns alle überraschen, weil wir ja auch nicht so genau wissen, was alle anderen hier so übers Jahr tun. Im Rundgang dürfen wir uns selber über die Schulter schauen und wesentlich unmittelbar eigentlich die DNA der Hochschule erfahren.
1: Und wenn man da noch nicht dabei war, wie muss man sich den Rundgang so vorstellen?
2: Denken Sie an einen guten Flohmarkt. Und das meine ich jetzt gar nicht im Sinne von, das alles muss hier raus, sondern es sind hoch individuelle Stationen, durch die Sie hindurch flanieren können. Es sind Orte, bei denen Sie ins Gespräch kommen, bei denen Sie nicht einfach nur gucken, sondern auch Zeit verbringen. Und auch wenn die Veranstaltung koordiniert ist, so ist es uns doch wichtig, dass das eben nicht ein kuratierter Ausstellungsanlass ist.
1: Wenn Sie die Besucher nur auf eine Sache neugierig machen dürften, worauf kann man sich denn beim Rundgang so am meisten freuen?
2: Ich glaube, worauf man sich am meisten freuen kann, ist der Moment, wo man das versteht. Versteht im Sinne von, ich kann mit dem, was ich da gerade sehe, erfahre, was anfangen. Es passiert was mit mir. Das führt dazu, dass ich anders hier reingelaufen bin, als ich wieder rauslaufe.
1: Der Rundgang 2026 der Hochschule für Gestaltung Karlsruhe findet vom 16. bis zum 19. Juli statt. Die Eröffnung ist am 16. Juli um 19 Uhr. Weitere Informationen gibt's unter hfg-karlsruhe.de.
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0: Schwarzwaldradio am Mittwoch, 8. Juli. Heute ist ja der erste spielfreie Tag der Fußball-WM. Und wer sich nach den spannenden Spielen gestern heute erstmal erholen muss, für den habe ich was. Weil leck o mio war das erst eine Aufholjagd von den Argentiniern im ersten Spiel und dann noch der Sieg durch Elfmeterschießen der Schweizer. Da ist heute mal so ein entspannter Feierabend genau das Richtige, oder? 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
7: Wetterwächter Kai schickt Grüße vom Gardasee. 27 Grad hat es ja jetzt schon und die Sonne scheint. Dir einen schönen Urlaub und toll, dass du uns per App mit nach Italien genommen hast. Windig, genau mein Wetter, findet Marion in Braunschweig bei 17 Grad. Und leicht bewölkt und Gewitter ist im Anmarsch, schreibt Andreas aus Schwandt in Brandenburg. Ja, es ist von allem heute was dabei im Nordosten und im Südwesten von Deutschland.
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1: Herzlich willkommen zur neuen Ausgabe der Euro Top 40. Das sind die 40 populärsten Tracks Europas. Die Songs, die in Europa am meisten verkauft, am meisten downgeloadet, am häufigsten im Radio gespielt wurden und am besten gestreamt worden sind, ermittelt von APC Charts. Das ist die Ausgabe 28 des Jahres 2026. Wir haben heute 4 Re-Entries und die Top 3 der letzten Woche verrate ich euch auch. Auf 3 Tame Impala, Dracula. Auf 2 war Billie Jean, Michael Jackson und neu an der Spitze letzte Woche Shakira mit Die Die, die Musik zur Fußball-WM. Von den Top 10 blicken wir zurück ins Jahr 2001 und wir haben einen Nummer 1 aus Europa, der nicht in den Top 40 steht. Wir fangen an mit der 40. Das ist der erste Re-Entry. Sombre ist wieder da. Hier ist Home Wreck.

Der zweite Wiedereinsteiger auf der 39, Sarah Larsson, ist wieder da mit Midnight Sun. Und die 38 ist auch ein Re-Entry, Jennifer Lopez, On the Floor, zusammen mit Pitbull.

Bruno Mars fällt von 32 auf die 37 mit I Just Might diese Woche in den Euro Top 40. Wir haben einen Aufsteiger, einen Platz rauf von 37 auf 36, DZs und Melodrama.

Und das war der höchste Wiedereinsteiger auf der 35. PLK ist wieder da mit Pocahontas. Der nächste Song steigt 4 von 38 auf 34. Langsam wird sie auch in Europa populär. Ella Langley ist Choosing Texas. 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

Wieder eins rauf von 34 auf 33. Sam Fender und Olivia Dean, Rain Me In. Und runter fällt Taylor Swift von 29 auf 32. Die hat ja jetzt geheiratet. Herzlichen Glückwunsch. Aber ihr Song fällt. 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

Soweit Taylor Swift. 31 geht an Aya Nakamura mit Sexy Nana. Und auf 30 Dauerbrenner Alex Warren mit Ordinary. Zeit für das Chart-Update. Die ersten drei der amerikanischen Charts. Auf der 3 Olivia Rodrigo, Drop Dead. Auf 2 Ariana Grande, Hate That I Made You Love Me. Und an der 1 Ella Langley weiterhin mit Choosing Texas. Die ersten drei in England. Auf 3 Taylor Swift, I Knew It, I Knew You. Olivia Dean auf 2, Man I Need. Und Ariana Grande, Hate That I Made You Love Me. Die Nummer 1. Wir sind in Deutschland. Die ersten drei auf 3, Kitschkrieg und Blumengarten, Gut Genug. 2, Tempest City, Self Aware. Und die 1 geht an Shakira und Burner Boy mit Die Die. Wir haben die 1 aus Norwegen hier, die ist nicht vertreten in Top 40. Es ist Musik für die norwegische Fußballnationalmannschaft, also ein Unterstützungssong, die 1 in Norwegen. Hier ist Nicolai Ramm mit Sammen for Norge.

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Olivia Rodrigo mit The Cure in dieser Woche auf der Position Nummer 27 von 24. 26 geht an Kitschkrieg und Blumengarten Top 3 in Deutschland. Hier ist gut genug.

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Ex Nummer 1, Mega-Dauerbrenner Hunter X und Golden auf der Nummer 25 diese Woche in der Liste. Von 17 runter. Die 24 geht an die Killers. Die sind 55 Wochen schon dabei mit Mr. Brightside.

Die 22, Taylor Swift, Fate of Ophelia in dieser Woche auf der 22 unverändert. Die 21 kommt von 14, das hören wir noch, Olivia Rodrigo, Stupid Song. Und die 20 auch noch wieder rauf von 26, Harry Styles, American Girls. Ich bin Jo Stalb und gleich wieder da mit den Top 19 der Euro Top 40.

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1: Willkommen zur zweiten Stunde der Euro Top 40, die 40 populärsten Tracks Europas. Die Songs, die in Europa am meisten verkauft, am meisten downgeloadet, am häufigsten im Radio gespielt wurden und am besten gestreamt worden sind, ermittelt von APC Charts. Es ist immer noch die Ausgabe 28 des Jahres 2026. Die Top 19 haben wir vor der Brust und ich verrate euch die Top 3 der letzten Woche. Auf der 3 Tame Impala Dracula, auf 2 Michael Jackson Billie Jean und neu an der Spitze letzte Woche Shakira und Burner Boy mit Die Die. Ob der Song da immer noch steht, erfahren wir ja am Ende der Show. Wir haben vor den Top 10 einen Blick zurück ins Jahr 2001. Wir starten jetzt aber mit der 19. Ein Riesenaufstieg von 35. Hier ist Ügel, Ultranet und Email Angel Moving to the Sun. 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

0: Bad Bunny, die 18, DTMF. Und wir kommen jetzt zur 17 in dieser Woche. Rauf von 18. Movie Joe, hier ist Maladie.
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Mr. Know-It-All auf der 16 von Teddy Swims. Rauf von der 21, das war die 15, Ray, Where's My Husband. 14 fällt von 7, Ariana Grande. Hate That I Made You Love Me.

Auf der 12 haben wir Drop Dead von Olivia Rodrigo und auf der 11 Lush Live von Sarah Larsen. So, die ersten 5 vor genau 25 Jahren. Auf der 5 Played Alive von Suffrey Doo. 4 Whole Again, Atomic Kitten. 3 Lady Marmalade, Christina Aguilera und Co. Auf 2 It's Raining Men, Gary Halliwell. Und an der Spitze stand Shaggy mit Angel. Hier ist er.

Tempo City von 10 auf 6 rauf, ein Riesenaufstieg für Self-Aware. Hier sind die ersten 5 und die 5 bleibt unverändert. Ügel zum zweiten, zusammen mit Solto, hier ist Jamaican Bam.

Da ist er wieder, gestiegen von 4 auf 2. Justin Bieber und Nicki Minaj wieder rauf. Beauty and a Beat. Hier sind nochmal die Top 10. 10 von 11, Bad Bunny, Nui Vajol. 9 bleibt Babe Rexha und Faithless, New Religion. Und die 8 und verhindert Michael Jackson, Beat It. 7 von 6, Alex Warren, Fever Dream. 6 von 10, Temper City, Self Aware. Und die Top 5, auf 5 unverändert Ugel, Jamaican Bam Bam. 4 von 2, Michael Jackson, Billie Jean. 3 ist unverändert Tame Impala, Dracula. 2 von 4, Justin Bieber, Nicki Minaj, Beauty and a Beat. Und die 1 in Europa. Zum zweiten Mal, Shakira und Burner Boy mit die WM, der WM-Song. Am Mikrofon war Jost Alp. Ich wünsche euch eine schöne Woche und hier ist die 1, Shakira. Tschüss, bis zum nächsten Mal. Bye-bye.

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1: Special-Ausgabe der Sendung Italo Disco is back. Ja, wir sind im Sommerurlaub und deswegen gibt es in der Zeit unmoderierte Sendungen, aber auf die Musik müsst ihr nicht verzichten. Heute habe ich euch Musik zusammengestellt aus der Italo-Welle, aus der 80er Italo-Welle. Ja, und da sind es Titel, die euch allen natürlich geläufig sind aus der Italo-Disco-History. Ich wünsche euch viel Spaß.
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1: Und damit hallo und herzlich willkommen zur 678. Ausgabe von Old School Radio mit Musik direkt vom Plattenteller. Und das Ganze live und exklusiv für heute am 8. Juli des Jahres 2026. Und da sage ich natürlich guten Abend. Ja, dies hier ist Ausgabe 678 von diesem Programm hier, Old School Radio, an diesem Mittwochabend hier mitten im Juli des Jahres 2026, mitten im Hochsommer, könnte man sagen, dieses Jahres. Und was haben wir vor? In den nächsten drei Stunden bis zum 23 Uhr heute an diesem Mittwochabend zum Beispiel haben wir zwei Personen, denen wir unseren letzten Tribut zollen müssen. Wir haben auch einen Musikwunsch von der letzten Woche, den wir heute nachholen können. Und wir haben unsere fiktiven 50, die heute fiktive 68 sind. Titel, den genau dieser Kalenderwoche im Laufe der letzten rund, wie viele Jahre? Muss man eben nachzählen. Die letzten rund 58 Jahre ihre Peak-Position in den deutschen Singlecharts erreichen konnten. Und da haben wir zum Beispiel einen Titel auf der Nummer 68. Das Werk nämlich, das wir gerade eingangs gehört haben, eine Popgruppe aus Arnheim in Holland war das. Und die haben eine LP und drei Singles veröffentlicht in den Jahren 1980 und 81. Und die ersten beiden Singles, die waren Hits in den deutschen Singlecharts. I Can Dance erreichte die Nummer 34 und das Werk, das wir gerade hörten, erreichte die Nummer 68 und befand sich dort vor ganz genau 45 Jahren. Das waren Sugar und The Lollipops und das war der Hit, der heißt Dancing Dynamo. Und weiter geht's mit einer Dame, Singer-Songwriter aus Essen, die erreichte im Jahre 1972 im Alter von nur 16 Jahren die Nummer 1 in den deutschen Verkaufscharts mit dem Titel Am Tag, als Conny Kramer starb. Und bis ins Jahr 1995, da hatte sie noch 22 weitere Charterfolge. Dies hier zum Beispiel, das war ihr 9., der erreichte die 64 und das war die deutsche Version eines Nummer 2-Hits von Mr. Nick Kershaw. Wouldn't It Be Good hieß das im Original. Wie gesagt, die Fassung erreichte die 2, diese Version nur die Nummer 64 und dort war der Hit vor 42 Jahren, nämlich im Jahre 1984. Hier ist Juliane Werding und die hat Sonne auf der Haut.

Das war ein Singer-Songwriter aus Southampton in England. Der konnte uns mit 11 Hits beglücken zwischen 1984 und 1999. Und der zweite, das war der größte, der erreichte die Nummer 6 und hieß What Is Love. Dies hier war sein vierter Hit und die ganzen vier Hits, die ersten vier, die kamen aus seinem Debütalbum, nämlich Humans Live. Das war der große Howard Jones, Pearl in the Shell. So heißt der Titel, den wir gerade gehört haben. Und der erreichte vor 42 Jahren die Nummer 60 in den deutschen Singlecharts. Und das war leider auch schon die beste Position für jenes Werk. So, wir kommen jetzt zu unserem kleinen Spielchen, nämlich Intro mit Schleife. Da habe ich wieder einen Titel genommen, der platziert ist in unserer Liste heute, in den fiktiven 20 sogar, und zwar auf der Nummer 7 in diesem Falle. Und ich habe daraus aus dem Intro des Titels eine Schleife geschnitten, spiele die gleich. Und die Aufgabe ist es herauszufinden, von wem der Titel stammt und wie er heißt. Und wer das herausfinden kann, der ist dann eingeladen, uns zu schreiben, und zwar eine E-Mail. Und wenn ich so richtig weiß, was er sich wünschen soll, denn das ist sozusagen das, was er als Gewinn erhält, gewissermaßen für seine Mühe, hier mitzumachen bei diesem Spielchen hier. Derjenige, der uns seine richtige Lösung schickt, der hat automatisch einen Musikwunsch gewonnen. Und wenn ich so richtig weiß, was er sich wünschen soll, wer sich also ein bisschen inspirieren lassen möchte von all den 7-Zoll-Vinyl-Singles, die hier so rumstehen, oder aber wer sichern möchte, dass ich die Platte auch spielen kann, die er sich wünscht, dem sei unsere Webseite ans Herz gelegt, zu erreichen unter der Adresse www.happydaysradio.de. Happy Days Radio in einem Wort. Dort gibt es auf der Startseite einen Link zu Oldschool Radio und da wiederum die Liste aller 7-Zoll-Vinyl-Singles, die hier so rumstehen. Das heißt, wer sich da was auswählt, der kann sicher sein, dass ich die Platte dann auch spielen kann. Ja, und die ich jetzt hier spiele, wie gesagt, die erreichte die Nummer 7 in den deutschen Single-Charts, der Band aus England, die aber in Amerika erfolgreicher war als im Vereinigten Königreich, wenn ich das richtig sehe. Hier ist die Frage, von wem stammt dieser Titel hier und wie heißt er? Und wir hören ihn jetzt, oder? Ja, wir könnten ihn hören, wenn ich hier nicht Blödsinn gemacht hätte. Ach ja, es geht schon wieder gut los heute. Die Frage lautet, wie heißt der Titel hier und von wem stammt er?

Tja, mehr werden wir nicht hören von diesem Titel hier, denn das ist die Schleife, das Intro mit Schleife heute an diesem Mittwochabend, 8. Juli 2026. Und wer da mitmachen möchte, der ist eingeladen, uns zu schreiben. Eine E-Mail an die bekannte E-Mail-Adresse und die lautet happydays@happydaysradio.de. Happy Days und Happy Days Radio in einem Wort. Und da wüssten wir gerne, von wem stammt dieser Titel hier und wie heißt er. Und wir hätten auch gerne den Musikwunsch erfahren, um den dann als Gewinn im Laufe der nächsten Runde 2 Stunden und 45 Minuten in diesem Programm hier hoffentlich heute noch erfüllen zu können. So, wir haben ja außerdem aus unserem Spielchen auch immer einen Maxi-Mixer Mittwoch dabei. Normalerweise ein Titel, der platziert ist unter den ersten 20. Aber heute ein Titel, den wir spielen als letzten Tribut an einen Herrn aus Dallas in Texas, der am vorletzten Dienstag im Alter von 74 Jahren verstorben ist. Der war zunächst zwischen 1977 und 80 und dann wieder seit 2017 Teil von der Gruppe The Village People. Und auch im Januar des Jahres 2025 bei der Amtsanführung von Donald Trump in Amerika bei der Band dabei als Leadsänger. 5 Hits hatten die Village People in den Singlecharts in Amerika zwischen 77 und 79. Dies hier war der zweite und der mit Abstand größte. Und mit Abstand nicht, aber der größte auf jeden Fall. Ein Titel, der in mindestens 14 Ländern der Erde die Nummer 1 erreichte. Und ja, dies hier ist sie, die limitierte Auflage, steht zumindest auf dem Cover der Single hier, eine Super Disco Sound Single. Abzuspielen trotzdem mit 33 1/3 Umdrehung. Hier unser letzter Tribut an Victor Willis von den Village People. Und hier ist die Maxi-Version von YMCA.

Auch das war ein letzter Tribut heute an diesem Mittwochabend, 8. Juli des Jahres 2026. Sorry für das Chaos, das hier gerade entsteht, aber irgendwie funktioniert hier das ein oder andere nicht richtig technisch sozusagen. Aber ich hoffe, dass es trotzdem weitergeht in den nächsten Stunden hier in diesem Programm. Hier auf jeden Fall war das hier eine Dame, die vor 3 Wochen leider verstorben ist, heute vor genau 3 Wochen, die letzte der Beverly Sisters aus England. Sie ist im Alter von 99 Jahren verstorben, ihre beiden Schwestern bereits im Alter von 91 Jahren. Und sie waren gemeinsam aktiv zwischen 1944 und dem Jahre 2000 und sie hatten 7 Single-Hits in den Single-Charts in England zwischen 63 und 60. Und die beiden größten von denen, das waren Weihnachtstitel, die erreichten beide die Nummer 6, wenn ich es richtig sehe. I Saw Mummy Kissing Santa Claus im Jahre 1953 und im Jahre 1959 der Little Drummer Boy. Und von der Single, da hörten wir gerade die Rückseite. Das Ganze war unser letzter Tribut an Teddy Beverly. Die Beverly Sisters und Riding Down from Bangor. Eine Single, die ich mir von Ted geborgt habe. Vielen Dank dafür. Und ja, wie gesagt, unser letzter Tribut an diese Dame. So, doll ist es nicht mit den Lösungen heute für unser Spielchen. Aber wahrscheinlich ist es ein bisschen warm. Und außerdem sind wahrscheinlich viele im Urlaub heute an diesem Juli-Tag. Und ich darf nochmal dran erinnern, wir haben erstmal Lösungen bekommen von Dr. Moonshine, Joe, Ted und den Zweien aus Dithmarschen. Ganz herzlichen Dank natürlich dafür. Und ich darf noch mal dran erinnern, wir suchen ja heute Titel und Interpret von dieser Nummer hier.

Das war ein Titel, der im Jahre 1987 Nummer 7 erreichte in den deutschen Singlecharts. Eine Band aus England, die aber wie gesagt in Amerika erfolgreicher war. Ich glaube, da erreichte der Titel die Nummer 2. Und wir suchen den Titel und den Interpreten von dieser Nummer hier, von diesem Trio aus London in England. Und wer das kennt, das Trio und den Titel, und wer einen Musikwunsch hier loswerden möchte heute an diesem Mittwochabend, der ist eingeladen, uns zu schreiben, und zwar unter der bekannten E-Mail-Adresse, und die lautet happydays@happydaysradio.de. Happy Days und Happy Days Radio in einem Wort. Wir wüssten gerne, von wem stammt dieser Titel hier. Wie heißt er? Und außerdem hätten wir auch gerne den Musikwunsch erfahren, um den dann als Belohnung für das Mitmachen bei unserem Spielchen heute noch erfüllen zu können. Wenn das dann geklappt, wenn das dann funktioniert mit dem Musikwunsch, letzte Woche hat es nicht geklappt, zum Beispiel mit dem Musikwunsch von dem Michael. Sorry dafür nochmal, aber ich habe inzwischen den Titel aufgetrieben, den Titel hier, den er sich gewünscht hat, von einem Compilation-Album, Hot and Fresh heißt das Ganze. Und ist dieser Alben, die damals fernsehbeworben waren, die sind heute ziemlich preisgünstig zu bekommen und haben auch interessante Titel darauf. Zum Beispiel dieses Werk hier, das im Jahre 1994 die Nummer 78 erreichte in den deutschen Singlecharts. Deswegen holen wir den Titel jetzt nach. Gewissermaßen den Musikwunsch von der letzten Woche von dem Michael. Schöne Grüße und vielen Dank fürs Mitmachen. Ich bin nicht gut beim Sprechen heute. Vielen Dank fürs Mitmachen in der letzten Woche. Das wollte ich sagen am Mittwoch. Hier ist die Jule Nigel Band. Und der Titel, der heißt Sehnsucht.

Wenn man die Damen, die auf dem Cover dieser Single hier abgebildet sind, sich so genau anschaut, dann könnte man denken, die sehen sich so ähnlich, das müssen ja Zwillinge sein. Sind es aber nicht, denn das sind Drillinge. Drei Damen sind abgebildet. Diana, Sylvia und Vicky Vilgas oder so ähnlich, aus Amerika jedenfalls kommen sie. Und aktiv sind sie seit 1984, als sie den MTV Basement Tapes Wettbewerb gewonnen haben. Dies hier war weltweit ihr einziger Pop-Hit, der kam aus ihrem zweiten Album, das hieß Thicker Than Water. Das waren die Triplets, der Titel You Don't Have to Go Home Tonight. Der Titel erreichte im Jahre 91 die Nummer, vor genau 35 Jahren, im Jahre 91 erreichte er die 58, so rum ist es. Die Triplets, wie gesagt, waren das. Ja, wir haben Lösungen bekommen von Dr. Moonshine Joe Ted, den Zweien aus Dithmarschen, und schöne Grüße auch in Richtung Michael für die nette Nachricht. Und ja, klar, mache ich, da komme ich aber erst morgen dazu. Auf jeden Fall, bin ich auf der Suche nach den Musikwünschen, ich habe schon fast alle zusammen, sind ja nicht so viele heute, und mache es mal weiter mit dem Titel, der die 54 erreichte. In den deutschen Singlecharts vor genau 34 Jahren. Die Single ist noch ein bisschen neuer als die, die wir gerade gehört haben, denn die stammt aus dem Jahre 1992. Ein Saxophonist aus Boys in Idaho ist hier zu hören. Der hatte drei Verkaufshits in den deutschen Singlecharts. Der erste, das war der größte, das war der Hit I Wonder Why. Der erreichte die Nummer 8 bei uns und davon war dies ja der Nachfolgehit. Beide Titel aus seinem Debütalbum, das genauso heißt wie er, nämlich Curtis Steigers, und er selbst ist auch Co-Autor des Titels. Der Titel erreichte die Nummer 1 in den Airplay-Charts in England, interessanterweise. Und bei uns war die 54 die beste Position. Dort war der Hit vor 34 Jahren. Hier ist Curtis Steigers und You're All That Matters to Me.

Das war eine Stimme, die man, glaube ich, ziemlich schnell erkennt. Ein Singer-Songwriter aus Hanford in Kalifornien war das. Der war zwischen 1977 und 97 Sänger bei der Gruppe Journey. Und im Jahr 1984, da erschien sein erstes Soloalbum, Street Talk hieß es. Und aus dem wurde die Single ausgekoppelt, die sein einziger Single-Hit in Deutschland wurde. Die Nummer 50 war das vor genau 42 Jahren. Im Jahre 84 Steve Perry war das. Und der Hit, der heißt Oh Sherry. So, Sherry hat nicht mitgemacht bei unserem Spielchen heute, aber Dr. Moonshine, Joe Tett und die zwei aus Dithmarschen. Und da kommen wir erstmal zu der Musik von Dr. Moonshine und in seine Richtung. Hallo und schöne Grüße und vielen Dank fürs Mitmachen bei unserem Spielchen hier. Und Dr. Moonshine wünscht sich einen Klassiker, der gleich dreimal ein Hit war in den deutschen Singlecharts im Jahr 1971, 75 und 77. Und im Jahre 77 war er am erfolgreichsten, da erreichte der Titel die Nummer 5. Hier, speziell für Dr. Moonshine. Hier ist die Gruppe, die da heißt Uriah Heep und die erste Hit, der heißt Lady in Black.

0: Tja, da es heute an diesem Mittwochabend nicht gerade Musikwünsche regnet, sozusagen, haben wir ein bisschen Zeit und konnten deswegen auch hier diese volle 7-Minuten-Version spielen von dem Titel, den sich der Joe gewünscht hat. Und deswegen in Richtung Joe, hallo und schöne Grüße und vielen Dank fürs Mitmachen bei unserem Spielchen heute, nämlich Intro mit Schleife. Das war eine Gruppe, das war die Gruppe mit dem Namen Deep Purple und ein Titel, der im Jahr 1968, wenn ich richtig weiß, auf ihrem Debütalbum Shades of Deep Purple erschienen ist. Und zwar der Hit von den Beatles, Hihi, Hilfe oder auch Help. So heißt das Ganze. Und das war, wie gesagt, der Musikwunsch von dem Joe heute an diesem Mittwochabend. So, auch der Ted hat einen Musikwunsch eingereicht. Ich denke, man könnte sagen, etwas völlig anderes, was wir jetzt hier hören. Ein Titel, der 1960 die Nummer 42 erreichte in den deutschen Singlecharts, und zwar im Automatenmarkt damals. Erschien bei der Firma Bella Musica. Das war sozusagen die Plattenfirma mit den klangaktiven Schallplatten. Das steht zumindest auf dem Cover dieser Single hier. Für 4 Mark wurde sie damals verkauft. Und das durfte eine ganze Menge Geld gewesen sein für diese Nummer hier von den Urbanos, speziell für den Joe. Hier ist eine Empfehlung, die man, glaube ich, auch heute noch einhalten sollte, nämlich man darf doch auf die Musicbox nicht schießen.
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Tja, und das Gute ist, dass ich gar nicht so viel sagen muss, denn Sie haben ja gerade selbst gesagt, das war Raubein sozusagen, ein Quartett aus Hessisch-Lichtenau in Hessen, wenn ich es richtig sehe. Von denen erschien im Jahre 2022 ihr Debütalbum Steh wieder auf, und aus dem hörten wir den Titel sozusagen, der da heißt, wie die Band, nämlich Raubein. Und das war der Musikwunsch aus Peter und Charlotte, ja, für Dithmarschen. Nein, für Peter und Charlotte war das der Musikwunsch natürlich, und das sozusagen war die Frage, was wollt ihr hören? Raubein, das war die Antwort. Und genau das haben wir auch gerade gehört, und zwar als Musikwunsch heute an diesem Mittwochabend. Ja, und das war's mit den Musikwünschen für heute. Von Dr. Moonshine, Joe, Ted, Peter und Charlotte sind sie eingegangen. Schöne Grüße auch in Richtung Michael und die Auflösung natürlich für unser Spielchen nachher auf der Nummer 7. Aber wir haben noch ein bisschen viel Zeit heute für die fiktiven 50, und das ist schön. Wir kommen zum Beispiel zur Nummer 48, jetzt ein echter Klassiker. Ein Singer-Songwriter und Schlagzeuger aus Washington D.C. Und das ist ja ein Titel, der erreichte im Jahr 1968 die Nummer 1 in den Singlecharts in Amerika. Dort sein größter Hit. Und bei uns war der Titel erstmals in den Verkaufscharts im Jahr 1986, nachdem er in der Levi's-Werbung eingesetzt wurde. Norman Whitfield und Barrett Strong haben diesen Klassiker geschrieben auf der 48, und das vor genau 40 Jahren. Hier ist der große Marvin Gaye und der Hit I Heard It Through the Grapevine.

Die Dame, die wir gerade hörten, die stammt aus Brooklyn in New York und sie hatte 4 Hits in den deutschen Single Charts in den Jahren 81, 82. Der erste Hit war der größte, der hieß Rock'n'Roll Gypsy, Rock'n'Roll Outlaw und erreichte die Nummer 6 im Jahre 81. Und dies hier, das war ihr dritter Hit und der letzte, der die ersten 40 erreichte und das auch nur ganz knapp. Denn vor ganz genau 44 Jahren befand er sich auf der Nummer 36 in den deutschen Single Charts. Habe ich was falsch gemacht? Nein, habe ich nicht. Das war auf jeden Fall Schneider with the Kick. Helen Schneider, die Dame natürlich, um die es ging und Hot Summer Nights. Der Titel der Nummer, die wir gerade gehört haben, wie gesagt, auf der Nummer 36. So, weiter geht's mit einem Singer-Songwriter aus Witten in Nordrhein-Westfalen. Der ist seit 1966 aktiv, seit 60 Jahren, wenn ich es richtig gezählt habe. Und ab 1979 war er ein Teil von dem Trio mit dem Namen Trio. Und zwischen 1984 und 2010, da hatte er insgesamt 8 Hits in den deutschen Singlecharts ohne das Trio. Dies hier war der erste und der erreichte die 32. Das Ganze ist aber kein Solo-Hit, das ist ein Duettsong mit einer gewissen Nina. Das ist Angela Smecka. Und die wird in diesem Jahr 52, wenn ich richtig recherchiert habe. Auf der 32, der Titel vor genau 42 Jahren. Ich glaube, die einzige Nummer, die mir einfällt, die das Wort Firlefanz im Text hat. Hier sind Stefan und Nina und der Titel Feuerwerk.

war faszinierend. Eine Cosmo Morgana.

Dies hier ist die 678. Ausgabe von Old School Radio mit Musik direkt vom Plattenteller und das Ganze live und exklusiv für heute an diesem 8. Juli des Jahres 2026. Und da hört man gerade eine Rockband aus Manchester in England, die seit 1962 aktiv ist. Insgesamt hatten sie 36 Hits bei uns zwischen 1965 und 1989. Und der vierte, das war der größte im Jahre 66, erreichte der Titel Stop, Stop, Stop, die Nummer 4. Und dies hier war, das war ihr 21. Hit, geschrieben von Chip Taylor und 1974 im Original aufgenommen von Anne Murray, die damit immer die Nummer 1 in den kanadischen Adult Contemporary Charts erreichen konnte. Es war aber auch ein Country-Hit, sowohl in Kanada als auch in den USA. Diese Fassung hier auf der Nummer 30, vor ganz genau 52 Jahren in den deutschen Single-Charts, die Hollies. Und der Hit, der da heißt Son of a Rotten Gambler. So, weiter geht's mit der Nummer 23. Da haben wir eine progressive Rockband aus Croydon in London. In London, in England natürlich. Und Keith Emerson, Greg Lake und Carl Palmer, das waren die drei Herren, die dieses Trio hier gebildet haben. Im Original waren die erfolgreich oder vielmehr zusammen gemeinsam aktiv zwischen 1970 und 1979. Dies war die 7. Single und die einzige Verkaufshit bei uns. Und Greg Lake hat den Titel selbst geschrieben, als er gerade mal 12 Jahre alt war. Und er hat auch die Aufnahme hier produziert. Da war er aber schon ein bisschen älter. Es gilt als einer der ersten Hits mit einem Moog-Synthesizer-Solo. Die Nummer 23 vor genau 55 Jahren. Die sind Emerson, Lake und Palmer. Und der Hit, der da heißt Lucky Man.

In der 678. Ausgabe von Old School Radio sind wir angekommen bei den fiktiven 20 Titeln genau dieser Kalenderwoche im Laufe der letzten 58 Jahre. Die ersten 20 erreichten in den deutschen Singlecharts, zum Beispiel auch das Werk, das wir gerade gehört haben. Das war ein Dance-Trio aus Schottland und dies hier war ihr einziger Hit in den deutschen Singlecharts, ganz eine Coverversion eines Hits von der Gruppe U2 aus dem Jahre 1987 und vielleicht hören wir deren Version heute auch noch. Auf jeden Fall war das die Nummer 20 und wir hörten hier gerade bewusst nicht die deutsche Single, sondern es war die Version, die ich damals zum ersten Mal im Radio gehört habe, ist die LP-Fassung mit diesem Chor im Hintergrund sozusagen. Es waren die Chimes auf jeden Fall, I still haven't found what I'm looking for, auf der Nummer 20 vor genau 36 Jahren. Und weiter geht's mit einer Dame, Sängerin und Gitarristin aus Philadelphia in Pennsylvania, die zunächst zwischen 1975 und 1979 Mitglied von den Runaways gewesen ist. 1980 begann sie ihre Solo-Karriere und ihre eigene Band hat sie im Jahre 81 gegründet und sie hatte drei Hits in den deutschen Singlecharts, allesamt im Jahre 82. Der erste und größte erreichte die Nummer 6 und hieß I Love Rock'n'Roll und dies hier war der Nachfolgehit, beides Titel aus ihrem Album, das da heißt I Love Rock'n'Roll. Und diese Nummer hier im Original 1968 aufgenommen von Tommy James und den Shondells. Deren Fassung erreichte die Nummer 1 in Amerika, diese Version die 19 in den deutschen Singlecharts. Dort war der Hit vor 44 Jahren, hier sind Joan Jett und die Blackhearts und der Hit Crimson and Clover.

0: Ich glaube, man kann sagen, dass sein Titel den sozusagen die Zeit ein bisschen überholt hat. Ein Showmaster, Sänger und Schauspieler aus Alkmaar in Holland war das. Und er ist, wenn ich es richtig gesehen habe, gestern vor genau 20 Jahren verstorben. Zwei Verkaufshits hatte er in den deutschen Singlecharts. Goethe war gut, erreichte im Jahre 78 die Nummer 9. Der Titel, den wir gerade hörten, erreichte die 18 und wurde 1971 von Steve Goodman geschrieben. Und im selben Jahr erreichte Arlo Guthrie mit seiner Version des Titels die Nummer 18 in den Singlecharts in Amerika. Die erste deutsche Version erschien 1972 unter dem Titel Ein Zug, genannt City of New Orleans, von Johnny Hill, und es gab dann eine holländische Version von Gerard Cox, die Nummer 1 erreichte 1973, übersetzte Der schönste Sommer ist wieder vorbei, und damit kam der Sommer sozusagen ins Spiel. Das hat dann Ronny gecovert auf Deutsch, Einmal vergeht der schönste Sommer hieß es bei ihm, und 1974 schrieb Thomas Wojtkiewicz den Text, den wir gerade eben gehört haben, gesungen von Rudi Carrell, ein Titel, der ja 1996 wieder erfolgreich war in den deutschen Singlecharts, von der Version Creme 21, deren Fassung erreichte die 36, dies hier war doppelt erfolgreich, sozusagen auf der Nummer 18, und das Ganze vor 51 Jahren. Das war Rudi Carrell mit der Frage, wann wird's mal wieder richtig Sommer? Und wenn ich es richtig weiß, hat Radio Bremen damals die Zeile, oder vielmehr die Strophe mit der Zeile Schuld daran ist nur die SPD herausgeschnitten. Sowas wollten die nicht senden. Jetzt eine deutsch-britische Band, die 1981 und 82 aktiv war. Auch wenn sie offiziell sozusagen nie aufgelöst worden ist, gibt sie, glaube ich, nicht mehr. Und dies hier war ihre Debütsingle. Der Titel enthält ein Zitat aus dem ersten Satz der 5. Sinfonie von Ludwig van Beethoven, der einzige Hit der Band, die da heißt The Tone Band. Und vor 44 Jahren befand sie sich auf der 17 in den deutschen Singlecharts mit dem Titel Germany Calling.
1: Achtung!

Wird eine Sängerin aus Paris in Frankreich, die aktiv war zwischen 1963 und 97. Im Jahre 2018 ist sie leider verstorben. Sie hatte 9 Hits bei uns zwischen 1985 und 88. Und der letzte, das war der größte, der erreichte sogar die Nummer 1 und hieß Ella Ella. Dies hier war ihr dritter Hit. Der Titel wurde geschrieben von dem Brasilianer Chico Buarque oder so ähnlich. Erstmals von ihm live aufgeführt im Jahre 1967. Und Mina, die Dame mit dem heißen Sand, die hat den Titel 1967 in Italien gecovert und erreichte mit ihrer Fassung die Nummer 2. In der dortigen Hitparade. Es gab dann die Version von Herb Alpert und seinem Orchester. Das Ganze, die Instrumentalversion, die 22 erreichte in Deutschland. Ja, und diese Version hier erreichte mit einem deutschen Text von Fred Weirich die Nummer 16 und war dort vor genau 58 Jahren. Das war France Gall. Und der Titel heißt Ambanda oder auch Zwei Apfelsinen im Haar. Und jetzt ein Quartett aus Yorkshire in England, aktiv seit 1964 und 23 Mal erfolgreich in den deutschen Singlecharts zwischen 75 und 95. Drei ihrer Hits erreichten sogar die Nummer 1. Und dies hier ist ein Titel aus ihrem dritten Album, das hieß Midnight Café. Und zwei weitere Hits gab es auch daraus, Something's Been Making Me Blue und I'll Meet You at Midnight. Der Titel hier, geschrieben und produziert von Nicky Chinn und Mike Chapman. Es geht natürlich um die Gruppe mit dem Namen Smokey. Der Titel auf der Nummer 15 vor genau 50 Jahren und da heißt Wild Wild Angels.

Ein Titel, der nicht mehr allzu häufig zu Gehör bekommt, sozusagen von einem Pop-Trio aus London in England kam das Werk. Zwischen 82 und 85 war dieses Trio aktiv und eine LP und drei Singles wurden von ihnen veröffentlicht. Dies hier war die erste Single und der einzige Hit, den sie hatten in den deutschen Singlecharts. Die 14 war die beste Position, dort waren sie vor genau 42 Jahren im Jahre 1984. Das waren Savage Progress und der Hit My Soul Unwraps Tonight. Und leider ist das eine Single, bei der das Mittelloch nicht in der Mitte sitzt. Deswegen klang es, glaube ich, ein bisschen nicht so schön, aber war leider die einzige Single, die ich habe von diesem Werk hier. Weiter geht's mit einer Rockband aus Dublin in Irland, aktiv seit 1976 und sie hatten 38 Hits in den deutschen Charts zwischen 84 und 2014. Der größte Erfolg war die Nummer 5 im Jahre 1991, The Fly hieß das Ganze. Dies hier war ihre zweite Single aus ihrem fünften Album, nämlich The Joshua Tree. Und Bono hat den Titel hier selbst geschrieben, interpretiert von einer inspiriert von amerikanischer Gospelmusik. Und wir haben ja vorhin bereits sozusagen eine Gospel-ähnliche Fassung davon gehört, von den Chimes nämlich, auf der Nummer 20. Dies hier aber ist das Original, das mit einem Grammy als Song und Platte des Jahres ausgezeichnet wurde. Nee, nominiert waren sie nur, ausgezeichnet wurden sie, glaube ich, nicht. Und hier ist sozusagen das Vorbild, das Original, vor ganz genau 39 Jahren auf der 13 in den deutschen Singlecharts. Sie sind U2 und ihre Version von I Still Haven't Found What I'm Looking For.

Ausgabe 678 von Old School Radio ist das hier mit Musik direkt vom Plattenteller und da spielen wir die Singles, die die ersten 10 erreichten in den deutschen Singlecharts im Laufe der letzten rund 52 Jahre, genau dieser Kalenderwoche gleich, aber erst noch zwei Titel vorher sozusagen, der, den wir gerade gehört haben und der, den wir gleich hören werden, die werde ich erwähnen hier, die große Barbara Dixon war das nämlich, eine Dame aus Schottland, die hatte 1985 ihren größten Hit zusammen mit Elaine Page und dem Titel I Know Him So Well aus dem Musical Chess. Der Titel erreichte die Nummer 1 in den Charts in England. Dies hier war ihr einziger Solo-Hit in den deutschen Single-Charts, geschrieben und produziert von Alan Tarney, der damals auch für die Karriere von Cliff Richard verantwortlich war. Zumindest hat er sich wiederbelebt mit seinem Nummer 1-Hit aus England, der da heißt We Don't Talk Anymore. Es gab auch eine deutsche Version von dem Werk, das wir gerade hörten. Das hieß Wenn ich dich nicht halten kann von Mary Rose. Aber dies hier war Barbara Dixon. Der Titel January, February und das Ganze im Juli des Jahres 2026 gespielt und im Juli in den Charts damals im Jahre 1980. Auf der Nummer 12, das war wie gesagt die große Barbara Dixon. So und jetzt noch vorher, bevor wir zu den 10 Titeln kommen, die ersten 10 erreichten, eine Rockband aus Isla Vista in Kalifornien, wenn ich es richtig sehe, mit Unterbrechung ist die aktiv seit 1989 und sie hatten 6 Hits in den Singlecharts in England, in Amerika nur 2, genau wie bei uns und bei uns war der zweite der größte, der erreichte im Jahre 1993 natürlich die Nummer 10, Cats in the Cradle war das und dies hier war ihr erster Hit, der war auch ihre erste Single sozusagen, auf ihrer ersten Single zu hören, der Titel, den wir gleich hier spielen, erfolgreich nach dem Einsatz des Hits in dem Film Wayne's World. Es geht um die Gruppe Ugly Kid Joe, für 3 Wochen auf der Nummer 10 im Juli des Jahres 1992, zusammen mit dem Titel von Curtis Digers, der neueste Titel, den wir heute hören, in dieser Hitparade sozusagen. Hier sind Ugly Kid Joe und die erzählen uns, was sie alles nicht mögen, zum Beispiel Everything About You.

Bis um 23 Uhr hören wir heute hier noch Titel, die die ersten 10 erreichen in den deutschen Singlecharts im Laufe der letzten 52 Jahre, genau dieser Kalenderwoche. Und auf der Nummer 10 hörten wir eine R&B-Sängerin aus Gary in Indiana, die seit 1968 aktiv ist. Dies hier war ihr einziger Hit in den deutschen Singlecharts, die zweite Single aus dem Soundtrack zu dem Film Footloose. Die Nummer 10 vor 42 Jahren im Jahre 1984, das war Denise Williams und der Hit, der heißt Let's Hear It for the Boy. Und weiter geht's in einer Synthie-Pop-Band aus Hamburg, die gegründet wurde im Jahre 1981. Von dem Keyboarder der Band, nämlich Michael Cretu. Und sie hatten drei Hits bei uns im Jahre 85 plus ein Megamix im Jahre 98. Das erreichte aber nur die Nummer 66. Und zwei Titel erreichten die ersten 10. Die erste Single nämlich, der größte Hit von ihnen, Cold Days Hot Nights, erreichte die Nummer 3. Dies hier der Nachfolgehit, der erreichte die Nummer 9. Und dort war der Hit vor genau 41 Jahren. Hier sind Moody Special und der Titel Don't Be So Shy.

Eine New Wave Band aus London in England war das, die 1977 gegründet wurde. Ihre erste Single erschien im Jahre 1978 und sie hatten 7 Hits in den deutschen Singlecharts zwischen 81 und 83. Und die letzten 3 sind bei uns als Adam Ant Singles, Solo-Singles sozusagen erschienen, obwohl das hauptsächlich dieselben Leute waren, die auf den Platten zu hören waren. Und seine erste, dann der größte Hit bei uns war auch seine erste Solo-Single, nämlich Goody Two Shoes. Der Titel erreichte im Jahre 82 die Nummer 5. Dies war insgesamt ihr erster Hit und der erreichte die 18 bei uns. Das war im Juli des Jahres 1981. Und das waren Adam and the Ants natürlich. Der Titel, der da heißt Stand and Deliver. Weiter geht's mit der Nummer 17, da bleiben wir in London in England und kommen zu einer Band, die zwischen 1985 und 92 aktiv war. Sie hatten 5 Hits bei uns. Der erste war der größte und der wurde geschrieben von dem Sänger der Band, nämlich Clark Detchler. Die Single erreichte die 1 in den Adult Contemporary Charts in Amerika und dort in der Pop-Hit-Parade die Nummer 2. Bei uns war die Nummer 7 die beste Position. Das war im Jahre 1987. Und der Titel hat ein Intro, das ich für so charakteristisch hielt, dass ich es heute für unser Intro mit Schleife ausgewählt habe. Aber es wussten nicht so viele, um welchen Titel es geht. Auf jeden Fall nochmal schöne Grüße in Richtung Dr. Moonshine, Joe, Ted, Peter, Charlotte und Michael für die Nachrichten zu unserem Spielchen heute. Und hier ist sie, die Nummer 17 von Johnny Hates Jazz. Hier ist der Hit Shattered Dreams.

Ein Singer-Songwriter aus London in England, der leider im Jahre 2016 verstorben ist, und der hatte 33 Hits in den deutschen Single-Charts zwischen 83 und 2016. Sein größter Erfolg war 1983 die Nummer 2 Let's Dance, und davon war dies hier die Nachfolgesingle, Bandestitel aus einem 15. Album, das ebenfalls Let's Dance heißt, und der Titel wurde geschrieben bereits im Jahre 1977. Den hat er geschrieben gemeinsam mit Iggy Pop, damals in seiner Phase in Berlin sozusagen, und Iggy Pop hat es auch im Original aufgenommen, und zwar für sein Album The Idiot. Und Nile Rodgers, der die Single hier produziert hat, der dachte, es geht um Drogen, denn China ist offenbar ein Codewort für Heroin und Girl eines für Kokain. Aber es ging einfach nur um Iggys damalige Freundin. China Girl, der Titel von David Bowie vor genau 43 Jahren in den Singlecharts in Deutschland auf der Nummer 2, nein, auf der Nummer 6, und dort blieb der Titel für 2 Wochen. Und jetzt eine Deutschrock-Band, Deutschrock- und Jazzband aus Berlin. Die haben 2 LPs gemeinsam mit Nina Hagen aufgenommen. Da waren sie gewissermaßen ihre Begleitband. Und danach waren sie dann ohne Nina erfolgreich. Sie hatten 4 Hits in den deutschen Singlecharts zwischen 82 und 84. 2 davon erreichten die Nummer 5, nämlich Das Blech im Jahre 1983. Und der Titel, den wir jetzt hier hören, im Jahre 82, aus dem Album, das da heißt 8 und 4 mal die 5. Das war ihr erstes deutschsprachiges Album und ist einfach nur die Bestellnummer der LP damals bei der Firma CBS gewesen. Auf der Nummer 5, und der Titel ist als Single ausgekoppelt worden und reichte die 5 und war auf der 5 vor genau 44 Jahren. Hier sind Spliff und der Titel Carbonara.

Ein Singer-Songwriter aus British-Guyana war das, der zwischen 1965 und 70 Gitarrist bei den Equals gewesen ist, und er hatte dann 10 Solo-Hits in den deutschen Single-Charts. Wir hörten gerade den, nein, 11 Solo-Hits hatte er, wir hörten den 10. und vorletzten seiner Solo-Hits zwischen 81 und 2001, wobei der letzte nur ein Remix von Electric Avenue war. Im Jahre 2001 erreichte der Titel die 68. Dies auf jeden Fall war damals sein erster Hit seit 3 Jahren. Und das Ganze wie immer bei ihm fröhliche Musik mit einem kritischen Text. Es geht natürlich um Anti-Apartheid, oder es ist ein Anti-Apartheid-Lied, und mit Joanna ist natürlich Johannesburg bzw. die dortige Apartheid-Regierung gemeint. Sein größter Hit in den deutschen Singlecharts, 2 Wochen auf der Nummer 4, und dort war der Titel vor genau 38 Jahren. Das war Eddie Grant und der Hit Gimme Hope, Joanna. So, und zufälligerweise habe ich jetzt hier 3 Titel ausgewählt, die in genau dieser Kalenderwoche im Jahre 88, zwei Titel nacheinander, die im Jahre 88 die beste Position erreicht haben. Eben auch das nächste Werk von einem Singer-Songwriter aus Gary in Indiana. Dies hier war der 5. seiner 7 Hits aus dem Album Bad. Die Single erreichte die 3 und wurde von ihm geschrieben über einen weiblichen Fan. Und Steve Stevens von der Band von Billy Idol spielt hier die Gitarre. 5-mal war der Titel bereits erfolgreich in den deutschen Singlecharts, zum ersten Mal im Jahre 1988, am 11.07. des Jahres 88, auf der Nummer 1, insgesamt auf der Nummer 3, insgesamt für 4 Wochen auf der Nummer 3. Hier ist Michael Jackson und der Titel Dirty Diana.

Ein Ehepaar aus Portland, Oregon war das. John Smith und Valerie Day heißen die beiden. Wobei, sie müsste ja eigentlich Smith Day oder Day Smith heißen. Keine Ahnung, jedenfalls sind sie gemeinsam musikalisch aktiv seit 1977 und sie hatten zwei Hits in den deutschen Singlecharts. Dies hier war der erste und der größte Hit. Das Ganze ein Remix ihrer ersten Single, die bereits 1985 erschien und im Sommer des Jahres 86 für zwei Wochen die Nummer 2 in den deutschen Singlecharts. Das war die Gruppe mit dem Namen New Shoes. Und das war der Hit, der da heißt I Can't Wait. Tja, und ich kann kaum erwarten, jetzt die Nummer 1 zu spielen. Number 1.

Tja, was für eine Produktion. Eine Gruppe um Studiomusiker aus England war das. Die Band wurde 1973 gegründet und zwar von Umtitel des Songwriter-Teams Wayne Bickerton und Tony Weddington aufzunehmen, wobei Wayne Bickerton der A&R-Chef von der Firma Polydor in England gewesen ist. Sie hatten dann 12 Hits bei uns zwischen 74 und 78. Diese war der erste und der größte, ihre einzige Nummer 1 für 6 solide Wochen auf der Nummer 1 im Sommer des Jahres 1974. Das waren die Rubettes und der Hit, der heißt Sugar Baby Love. Und wir wissen alle, wie man sich rubettet. So liegt man. So, wir haben noch ein bisschen Zeit für einen Titel. Da spielen wir ein bisschen Musik auf der Nummer 37. Das Ganze ein Hit von Jürgen Drews.

Tja, wie pflegt ein zu Recht unbekannter Discjockey immer zu sagen, jede Karriere muss da einmal beginnen, auch die von dem großen Jürgen Drews. Denn dies Jahr war seine erste Hitsingle in den deutschen Singlecharts. Der Titel vor 54 Jahren auf der Nummer 37, das war Jürgen Drews und dieser Tag hat so vieles verändert. Wüsste nicht was, aber vielleicht habe ich auch nicht alles mitbekommen heute an diesem Mittwochabend hier am 8. Juli des Jahres 2026. Das war's für diese Sendung hier. Ich bedanke mich nochmal bei denen, die mitgemacht haben bei unserem Spielchen. Dr. Moonshine, Joe Tett und Peter und Charlotte. Und schöne Grüße auch nochmal in Richtung Michael. Und vielen Dank an alle, die zugehört haben in den letzten 3 Stunden bei diesem Programm hier bei der 678. Ausgabe von Old School Radio. Ja, die 679. die ist geplant für die nächste Woche. Das wäre dann der 15. Juli des Jahres 2026. Dann auch wieder mit einem Spielchen, Intro mit Schleife und natürlich den fiktiven 50 oder 68 oder 75, wie auch immer. Das war's für heute auf jeden Fall. Ich wünsche allen noch einen schönen Abend oder eine gute Nacht und bis zum nächsten Mal in einer Woche. Da sage ich Tschüss.

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2: Im Studio Cornelius Dreger. Die NATO sendet trotz einiger scharfer Töne von US-Präsident Trump ein Signal der Geschlossenheit. Zum Abschluss des Gipfels in Ankara bekräftigten die Partner ihre gegenseitige Beistandspflicht. In der Erklärung heißt es, ein Angriff auf einen ist ein Angriff auf alle. Auch Trump klang zum Abschluss versöhnlicher und lobte die europäischen Länder für ihre steigenden Verteidigungsausgaben. Mit Blick auf den Iran rechnet Trump außerdem mit einem sehr schnellen Ende der wiederaufgenommenen Kämpfe. Unterdessen haben die USA erneut Ziele im Iran angegriffen. Es geht laut Armee darum, dem Iran die Fähigkeit zu nehmen, die Straße von Hormuz zu blockieren. Bundesaußenminister Wadephul sagte dazu im Ersten:
3: Ich wüsste auch gar nicht, was die USA jetzt im Iran noch bombardieren sollten. Vieles ist dort zerstört. Und ich wüsste auch nicht, welchen Sinn es für den Iran macht, jetzt noch die Blockade weiter fortzusetzen. Die Weltwirtschaft, die Menschen leiden genug. Und ich glaube, es ist ein allgemeiner Appell, jetzt zur Vernunft zu kommen und zu verhandeln.
2: Der Streit um das Krankenkassensparpaket geht weiter. Nach den Grünen hat auch die Linke einen Eilantrag beim Bundesverfassungsgericht eingereicht. Beide Parteien wollen verhindern, dass der Bundestag am Freitag über die umstrittene Reform abstimmt. Sie finden, es gab zuletzt viele kurzfristige Änderungen an dem Sparpaket, deshalb könne man nicht vernünftig darüber beraten. Ein Antrag auf Verschiebung ist im Bundestag bereits gescheitert, mit der Mehrheit von Union und SPD wurde er abgewiesen. Riesiger Polizeieinsatz an einem Gymnasium in Schongau südwestlich von München. Ein 16-Jähriger soll dort zwei Mädchen schwer verletzt haben. Laut Polizei gibt es Hinweise auf eine Amoktat. Der Jugendliche wurde festgenommen. Er soll mit einem Messer und einer Schusswaffe bewaffnet gewesen sein. Die Deutsche Bahn setzt jetzt auf künstliche Intelligenz. Nicht um die Züge pünktlicher zu machen, aber immerhin um ihre Kunden besser über Verspätungen und Co. zu informieren. Eine KI-Assistentin soll einem künftig genaue und individuelle Infos zu den geplanten Fahrten geben. Bis Ende des Jahres soll das System für alle online sein.
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4: 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Viele Wolken hängen gerade über dem Land, meistens bleibt es aber trocken und in der Nacht gehen die Temperaturen runter auf 17 bis 11 Grad. Morgen bleibt es oft freundlich mit viel Sonne oder nur ein paar Wolken, höchstens Richtung Nordsee sind mehr Wolken dabei, aber Regen ist kaum ein Thema. Dazu geht's rauf bis maximal 33 Grad.
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2: Im Studio Cornelius Dreger. Die USA haben eine neue Angriffswelle auf den Iran gestartet. Ziel sei es, dass der Iran nicht mehr dazu in der Lage ist, die Straße von Hormuz zu blockieren. US-Präsident Trump hatte die Angriffe zuvor beim NATO-Gipfel in Ankara angekündigt. Zu dessen Abschluss zeigte sich Trump versöhnlicher, auch gegenüber den NATO-Partnern. Die europäischen Länder lobte er für ihre steigenden Rüstungsausgaben. Auch Kanzler Merz sagte, die NATO ist europäischer denn je.
3: Wir tun alle mehr und wir tun es nicht zum Gefallen einzelner Mitgliedstaaten der NATO, sondern wir tun es aus unserem eigenen Interesse. Und vielleicht kann man es etwas salopper ausdrücken, die Trittbrettfahrerei der Europäer ist jetzt halt zu Ende.
2: Ermittler sollen bei schweren Straftaten wie Terrorismus oder Kinderpornografie mehr digitale Befugnisse bekommen. Über das Gesetz dazu hat der Bundestag jetzt das erste Mal beraten. Möglich wäre dann etwa, Fotos von Verdächtigen automatisiert mit Social-Media-Bildern abzugleichen. Bislang geht das nur per Hand. Die Opposition hält den Entwurf für verfassungswidrig und der Deutsche Anwaltverein warnt vor einem Überwachungsstaat. Die Reiselust der Deutschen ist ungebrochen. Viele machen in diesem Sommer wieder Urlaub. Der Deutsche Reiseverband rechnet mit einem Umsatz von fast 57 Milliarden Euro. Das wäre etwas mehr als im Vorjahr. Thorsten Schäfer vom DRV sagte uns:
4: Wir sehen, dass trotz Krisen und Unsicherheiten die meisten Deutschen sich den Urlaub nicht nehmen lassen. Und wir sehen für den Sommer, dass das Mittelmeer vor allem sehr, sehr stark gebucht ist. Die Türkei, Spanien und Griechenland, das sind die Top-Reiseziele.
2: Riesiger Polizeieinsatz an einem Gymnasium in Schongau südwestlich von München. Ein 16-Jähriger soll dort zwei Mädchen schwer verletzt haben. Laut Polizei gibt es Hinweise auf eine Amoktat. Der Jugendliche wurde festgenommen. Er soll mit einem Messer und einer Schusswaffe bewaffnet gewesen sein. Deutschlands bester Tennisspieler Alexander Zverev steht erstmals in seiner Karriere im Halbfinale von Wimbledon. Der Hamburger besiegte seinen Angstgegner Taylor Fritz aus den USA glatt in drei Sätzen. Halbfinalgegner von Zverev ist der ungesetzte Brite Arthur Ferry.
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5: Mit KI-Support. Viele Wolken sind gerade vor allem im Westen unterwegs, sonst ist es teils klar und meistens bleibt es trocken. Dazu liegen die Temperaturen zwischen 17 und 11 Grad. Heute geht's dann verbreitet trocken weiter, im Süden oft klar und freundlich, später auch im Norden mehr Wolken am Himmel. Die Höchstwerte liegen bei 20 bis 33 Grad.
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2: Im Studio Cornelius Dreger. Ein Angriff auf einen ist ein Angriff auf alle. Das haben die NATO-Partner zum Gipfelabschluss in Ankara gemeinsam bekräftigt. Auch US-Präsident Trump zeigte sich versöhnlich mit der NATO. Anders als mit dem Iran. Auf den haben die USA am Abend erneut eine Angriffswelle gestartet. Außenminister Wadephul sagte dazu im Ersten:
3: Ich wüsste auch gar nicht, was die USA jetzt im Iran noch bombardieren sollten. Vieles ist dort zerstört. Und ich wüsste auch nicht, welchen Sinn es für den Iran macht, jetzt noch die Blockade weiter fortzusetzen. Die Weltwirtschaft, die Menschen leiden genug. Und ich glaube, es ist ein allgemeiner Appell, jetzt zur Vernunft zu kommen und zu verhandeln.
2: Der Schock sitzt tief in Schongau in Oberbayern. Zwei Mädchen sind bei einer Attacke an einem Gymnasium schwer verletzt worden. Die Ermittler gehen von einer Amoktat aus. Ein 16-Jähriger wurde festgenommen. Er soll mit einem Messer und einer Schusswaffe bewaffnet gewesen sein. Bundesinnenminister Dobrindt sagte:
4: Der Täter ist ein ehemaliger Schüler des Gymnasiums. Wir gehen weiter davon aus, dass es sich um eine psychische Ausnahmesituation gehandelt hat. Der Täter, das ist jetzt schon bekannt, war in Behandlung.
2: Noch ist unklar, ob das Krankenkassen-Sparpaket noch in dieser Woche im Bundestag landet. Nach den Grünen haben auch die Linken einen Eilantrag beim Bundesverfassungsgericht eingereicht, um die Abstimmung zu stoppen. Sie finden, wegen vieler kurzfristiger Änderungen sei keine vernünftige Beratung möglich. Viele Menschen zieht es für den Sommerurlaub wieder ins Ausland. Spanien, die Türkei und Griechenland sind weiterhin besonders beliebt, sagte uns Thorsten Schäfer vom Deutschen Reiseverband. Er rechnet in diesem Jahr mit einem kleinen Umsatzplus. Das erinnert an den Super Bowl. Zum WM-Finale plant die FIFA eine gigantische Halftime-Show. Und jetzt ist der nächste Act bestätigt. Megastar Justin Bieber wird am 19. Juli in New York auftreten. Gemeinsam mit Musikgrößen wie Madonna, Shakira und BTS.
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5: Mit KI-Support. Viele Wolken sind gerade vor allem im Westen unterwegs. Sonst ist es teils klar und meistens bleibt es trocken. Dazu liegen die Temperaturen zwischen 17 und 11 Grad. Heute geht's dann verbreitet trocken weiter, im Süden oft klar und freundlich, später auch im Norden mehr Wolken am Himmel. Die Höchstwerte liegen bei 20 bis 33 Grad.
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